0: Basta.
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2: Ich bin Tina Golatrella. Guten Morgen.
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2: Das Open Air St. Gallen ist trotz Rekordtemperaturen gut über die Bühne gegangen. Dank zusätzlicher Schattenplätze, Wasserstellen und Wasserkanonen konnten die 105.000 Besuchende und 4.000 Helferinnen und Helfer die 4 Festivaltage unbeschadet genießen. Laut den Verantwortlichen kam es zu keinen größeren Zwischenfällen. Die Hitzewelle in Europa hat laut der Weltgesundheitsorganisation WHO bereits hunderte zusätzliche Todesfälle verursacht. WHO-Chef Tedros Ghebreyesus spricht von mehr als 1.300 zusätzlichen Todesfällen innerhalb einer Woche. Europa erwärme sich doppelt so schnell wie der globale Durchschnitt. Das Biopic Michael schreibt an den Kinokassen Geschichte. Der im April gestartete Film über den King of Pop Michael Jackson spielte rund 977 Millionen US-Dollar ein und ist damit das weltweit erfolgreichste Biopic. Michael überholte nach Angaben des Branchenportals Box Office Mojo den bisherigen Rekordhalter Oppenheimer.
0: Sport.
2: An der Fußball-Weltmeisterschaft hat es Kanada in die Achtelfinals geschafft. Der Co-Gastgeber bezwingt in Los Angeles Südafrika in der 92. Minute mit 1:0. Kanada trifft auf den Sieger der Partie Niederlande gegen Marokko. Es gibt zurzeit keine Meldungen im Sendegebiet, kommen gut und sicher ans Ziel. Es gibt auch heute Sonnenschein. Lokal kann es am Morgen regnen, am Mittag und Nachmittag kann es gewittern bei schwülwarmen 29 Grad.

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1: Da ist Grieder.
2: Ja, das ist Keller. Grüezi, Frau Grieder. Das ist ja so, ich bin kerngesund, es tut mir nichts weh, aber ich habe einfach keine Lust, um mit meiner Frau zu ihrer besten Kollegin einmal mitzugehen, oder? Und jetzt brauche ich eine gute Ausrede. Was ist so das günstigste Attest, das ihr anbietet?
1: Ich komme nicht raus. Also ich tue keinen Attest ausstellen.
2: Also man braucht bei Ihnen einen Termin.
1: Man braucht bei mir einen Termin.
2: Also dann brauche ich einen Termin, weil ich wahnsinniges Rückenweh habe.
1: Weil das funktioniert für mich nicht so. Weil ich tue ja dann Zeit reservieren und für Beschissereien und so. Tut mir leid.
2: Sie müssen mich eigentlich gar nicht behandeln. Ich gucke einfach bei Ihnen in dieser Zeit ins Wartezimmer. Und dann ist ja Win-Win, oder? Können Sie doppelt Geld verdienen und ich muss nicht dort hingehen.
1: Also Sie können auch bei mir einfach zu ins Wartezimmer hineinhocken. Wenn Ihnen das hilft oder vor der Praxis hineinhocken, was weiß ich.
2: Was kostet mich das?
1: Nein, nichts. Sie können mich nur hocken.
2: Das ist ja Wahnsinn.
1: Sie können mich nichts lieben. Einfach hocken.
2: Dann trinken Sie ab und zu noch irgendein Güppli oder so. Was kann ich bringen?
1: Nein, gar nichts.
2: Dann können wir noch plaudern.
1: Auch nicht, kann ich dann auch keine Zeit zum Plaudern, wenn ich am Arbeiten bin.
2: Dann gehe ich zu Ihnen ins Wartezimmer 4 Stunden und dann gehe ich nachher wieder heim.
1: Also 4 Stunden müssen Sie ja nicht kommen hocken, bitte.
2: Jawohl, meistens geht es eben so lange, oder? Sonst muss ich nachher noch gehen. Das wollte ich ja nicht, oder?
1: Ja, ich habe einfach ein kleines Wartezimmer.
2: Das ist überhaupt kein Problem. Ich hocke einfach auf dem Stühle, rauche meine Krumme und sonst mache ich.

0: Ich nicht.
1: Nein, sie können auch im Wohnzimmer können sie keine Kummi rauchen. Das ist Rauchverbot.
0: Ah, dann nur vapen?
1: Auch nicht. Sie ist das irgendwie eine versteckte Kamera mit Hörerschaft, oder was?
0: Jacqueline und Louis haben eben gesagt, ich soll ihnen mal anrufen da aus dem Radio.
1: So.
0: Herzlich willkommen im Kellerfon und liebe Grüße von diesen beiden.
1: Ja, das ist gut. Danke vielmals.
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1: Es ist 17:30.
2: Ich bin Tina Golatrella. Guten Morgen.
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2: Die Hitzewelle in Europa hat laut der Weltgesundheitsorganisation WHO bereits hunderte zusätzliche Todesfälle verursacht. WHO-Chef Tedros Ghebreyesus spricht von mehr als 1300 zusätzlichen Todesfällen innerhalb einer Woche. Europa erwärme sich doppelt so schnell wie der globale Durchschnitt. Das Open Air St. Gallen ist trotz Rekordtemperaturen gut über die Bühne gegangen. Dank zusätzlicher Schattenplätze, Wasserstellen und Wasserkanonen konnten die 105.000 Besuchende und 4.000 Helferinnen und Helfer die 4 Festivaltage unbeschadet genießen. Laut den Verantwortlichen kam es zu keinen größeren Zwischenfällen. Das Biopic Michael schreibt an den Kinokassen Geschichte. Der im April gestartete Film über den King of Pop Michael Jackson spielte rund 977 Millionen US-Dollar ein und ist damit das weltweit erfolgreichste Biopic. Michael überholte nach Angaben des Branchenportals Box Office Mojo den bisherigen Rekordhalter Oppenheimer.
0: Sport.
2: An der Fußball-Weltmeisterschaft hat es Kanada in die Achtelfinals geschafft. Der Co-Gastgeber bezwingt in Los Angeles Südafrika in der 92. Minute mit 1:0. Kanada trifft auf den Sieger der Partie Niederlande gegen Marokko. Es gibt zurzeit keine Meldungen im Sendegebiet, kommen gut und sicher ans Ziel. Es gibt auch heute Sonnenschein. Lokal kann es am Morgen regnen, am Mittag und Nachmittag kann es gewittern bei schwülwarmen 29 Grad.

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2: Servus.
1: Am 13 vor 6 Uhr. Und es kühlt ganz ein bisschen ab im FM1 Land.
2: Bist du deppert?
1: Jawohl, da flippt viel von euch fast so aus wie der Sportkommentator vom ORF das Wochenende.
2: Wir schauen gleich mega gern mit euch nochmal auf das Hitzewochenende zurück. Und zwar einer der schönsten Momente am Open Air St. Gallen ist eine Hackbrett-Version von Bring 'em Heim mit dem Baschi mitten auf dem Gelände.
1: Gibt es denn so etwas?
2: Und wir nehmen euch am 20 ab 6 Uhr gleich nochmal mit.
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1: Ich bin Tina Golatrella. Guten Morgen.
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1: Nicht Regen und Schlamm, sondern Rekordtemperaturen haben das Open Air St. Gallen dieses Jahr geprägt. Dank verschiedener Hitzemaßnahmen sei das Festival ohne größere medizinische Zwischenfälle verlaufen, sagt Festivalleiter Christoph Huber.
3: Wir haben alles, was aus dem Hahn kommt, ohne im Sittertoppel, ist Trinkwasser. Also jeder ist immer zu Wasser gekommen an allen Orten. Wir haben so Kanonen gehabt, die Wasser gesprüht haben. Das ist extrem gut angenommen worden. Wir haben natürlich gewisse Bereiche, auch bei den Künstlern, wirklich müssen mit Klimageräten ergänzen. Wir haben eine ganz leichte, höhere Zahl Sanitätsfälle gehabt, aber es war wirklich nichts Gravierendes gewesen und das finde ich super für die Bedingungen.
1: Das nächste Open Air St. Gallen findet vom 1. bis 4. Juli 2027 statt. Die ersten Tickets sind ab heute Morgen im Vorverkauf erhältlich. Die Hitzewelle in Europa hat laut der Weltgesundheitsorganisation WHO bereits hunderte zusätzliche Todesfälle verursacht. WHO-Chef Tedros Ghebreyesus spricht von mehr als 1.300 zusätzlichen Todesfällen innerhalb einer Woche. Europa erwärme sich doppelt so schnell wie der globale Durchschnitt. Das Biopic Michael schreibt an den Kinokassen Geschichte. Der Film über den King of Pop, Michael Jackson, spielte rund 977 Millionen US-Dollar ein. Damit überholt er nach Angaben des Branchenportals Box Office Mojo den bisherigen Rekordhalter Oppenheimer.
2: Sport.
1: An der Fußball-Weltmeisterschaft hat es Kanada in die Achtelfinals geschafft. Der Co-Gastgeber bezwingt in Los Angeles Südafrika in der 92. Minute mit 1:0. Kanada trifft auf den Sieger der Partie Niederlande gegen Marokko.
0: So, und jetzt müssen wir den Verkehr einfach so machen.
4: 2 ab 6 ist es und es sieht tipptopp aus für euch alle, die in der Auschwitz und Graubünden auf der Strasse unterwegs sind. Wir wünschen euch gutes Ankommen.
0: Auch ohne Hintergrundmelodie. Sehr kompetent, Joe.
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4: Es gibt Abkühlung, weil heute gibt es nur noch maximal 30 Grad. Aber vor allem kann es immer wieder einmal nass werden, weil die Temperatur eben zeitweise ein bisschen tiefer drückt. Am Nachmittag und Abend sind dann auch kräftige Gewitter möglich.
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1: Schon ist es wieder vorbei, das grosse Spektakel im Sitter-Doppel. Mhm. Und was bei vielen als Erinnerung bleibt, ist eine heisere Stimme.
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1: Hopp, sie arbeiten nicht in einem Job, wo sie reden müssen am Montag.
3: Ja, sag nicht.
1: Guten Start in die neue Woche.
3: Morgen miteinander.
1: Guten Morgen.
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0: Morgenshow, hast du noch das Mikrofon gerichtet?
1: Ja, es steht wieder gerade, wie es sollte.
2: Guten Morgen nach dem super Sommerwochenende.
1: Morgen.
2: 11 ab 6 ist es.
1: Und wir haben euch so einen kleinen, also wirklich einen kleinen Temperaturvorgeschmack miteinander erlebt, so auf die Sommerferien am Strand.
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0: Die wunderbare Noemi Beser bringt euch in eure neue Woche. 17 ab 6 ist es. Hitzeplagte Freude. Guten Morgen. Für euch wird es heute nämlich mit bis zu 30 Grad ein bisschen weniger heiß. Regnen oder gewittern tut es auch heute wieder zwischendurch.
1: Das Open Air St. Gallen von diesem Jahr, glaubst du, alle, die wie ich waren, sagen, das war eines der schönsten überhaupt gewesen, vom Wetter her natürlich. Aber es sind natürlich auch viele mega schöne Sachen passiert, wie zum Beispiel das Spontankonzert. Wunderbar. Vom Baschi mit der Hackbrettspielerin Shane vom Speicher.
0: Das war wirklich das Highlight von dem Open Air. Shane aus dem Speicher, ihre Version bringen

0: Hi, hat sie im Sitter-Doppel gespielt und auf Insta geladen, allein. Der Baschi sieht's, schreibt der Shane und schon stehen sie miteinander im Sitter-Doppel. Und musizieren zusammen auf dem Zeltplatz, wo sich eine spontane Menschentruppe bildet. Sensationell, das Mini-Konzert. Und der Baschi ist also auch ein Gentleman, erzählt uns Shane.
1: Der Baschi hat sogar mein Hackbanat entdreht, bei irgendwie 35 Grad, der Hügel drauf. Wirklich. Ein bisschen Angst gehabt, dass ihm dann nachher nicht mehr so gut geht. Aber er hat das meisterhaft gemacht.
0: Ich hätte eher Angst gehabt, dass es dem Hackbrett nicht mehr so gut geht,
2: ja,
0: wenn der Baschi dreht.
2: Ja, ja.
0: Vor allem aber sagen Shane aus dem Speicher und der Baschi zusammen für einen Moment am Open Air St. Gallen 2026, wo man so oder so nicht mehr so schnell vergessen.
1: Ja, ich bin wirklich unglaublich dankbar. Ist mega, mega toll. Und man hört an meiner Stimme. Ja, auch kräftig probiert mitzusingen. Während dem Spielen. Da muss ich dann noch ein bisschen üben.
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0: Hey, hallo, wir eröffnen mit euch offiziell die letzte Woche vor der Sommerferien.
1: Und da darf man ja ein bisschen zurückträumen. Also wären wir noch in der Schule, dann dürften wir uns diese Woche auf Spezialprogramme freuen, Spiele, Film schauen und so weiter.
0: Also ich würde sofort wieder herhocken und den gleichen Mr. Bean-Film zum zehnten Mal schauen. Wir sorgen auch beim Arbeiten für Spass.
1: Genau.
0: Mit der meisten Musik für euch von Huntrix. Der Melanie Fiona und ihrem Herzschmerz-Song, wo der Titel einmal in der Woche immer besonders gut passt.
1: Monday Morning.
0: Für euch am Montagmorgen auch gerade der Miles Smith und Niall Horan. Das Power-Duo nach dem Halbi.
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0: Jetzt schon der letzte Montag vom Juni, der 29. Einen guten Morgen wünscht Wachmacher, jetzt um 6:30.
3: Ich bin Tina Golatrella. Guten Morgen.
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3: Das Open Air St. Gallen ist trotz Rekordtemperaturen gut über die Bühne gegangen. Dank zusätzlicher Schattenplätze, Wasserstellen und Wasserkanonen konnten die 105.000 Besuchende und 4.000 Helferinnen und Helfer die 4 Festivaltage unbeschadet genießen. Laut den Verantwortlichen kam es zu keinen größeren Zwischenfällen. Die Hitzewelle in Europa hat laut der Weltgesundheitsorganisation WHO bereits hunderte zusätzliche Todesfälle verursacht. WHO-Chef Tedros Ghebreyesus spricht von mehr als 1.300 zusätzlichen Todesfällen innerhalb einer Woche. Europa erwärme sich doppelt so schnell wie der globale Durchschnitt. PFAS, die sogenannte Ewigkeitschemikalien, sind laut Westschweizer Zeitungen im Blut von 630 getesteten Erwachsenen nachgewiesen worden. Frauen und Vegetarier seien innerhalb der Stichprobe am wenigsten belastet gewesen. Ein hoher Fleischkonsum erhöhe die Belastung, ebenso wie der Verzehr von Fisch und Alkohol. Dass Briefe täglich im Briefkasten landen, das könnte laut Postchef Pascal Grieder bereits in 9 Jahren Geschichte sein. Der vom Bundesrat vorgeschlagene Schwellenwert werde dann erreicht sein, sagte er in der NZZ. Dann könne die Post beim Bundesrat beantragen, die Zustellung nicht mehr täglich vorzunehmen.
4: Sport.
3: An der Fußball-Weltmeisterschaft hat es Kanada in die Achtelfinals geschafft. Der Co-Gastgeber bezwingt in Los Angeles Südafrika in der 92. Minute mit 1:0. Kanada trifft auf den Sieger der Partie Niederlande gegen Marokko.
1: Ab halb 7 Uhr am Montagmorgen und da sieht es aktuell in der Ostschweiz und Graubünden überall gut aus. Falls ihr neu mit ansteht, dann sind wir froh um einen Funk auf unsere gratis Verkehrshotline 0800 33 33 11. Dann können wir nämlich die, die nach euch fahren, vorwarnen.
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1: Eine Nacht und ein Morgen mit Temperaturen unter 20 Grad. Was für ein Highlight für ganz viel Freude. Bei euch in Felsberg messen wir aktuell 18, Trogen und bei euch in Wittenbach 19 Grad. Es gibt Sonne, aber auch immer wieder Wolken. Es kann zwischendurch ein paar Regentropfen geben und am Nachmittag und im Verlauf des Abends dann zum Teil auch stärker gewittern. Das bei maximal 30 Grad heute.
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1: Morgen. Habt ihr es auch mitbekommen? Am Open Air St. Gallen haben sie Schneekanonen aufgestellt, um das Publikum abzukühlen.
2: Ich habe mir schon überlegt, ob ich das Snowboard nochmal den Heisel holen soll. Aber es sind eben gar keine Schneekanonen, auch wenn sie so aussehen. Der Sicherheitschef vom Open Air St. Gallen klärt gerade persönlich auf.
1: Was da für eine innovative Abkühlungstechnik zum Einsatz gekommen ist, das erfahrt ihr gerade in diesen 20 Minuten.
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0: Guten Morgen, 8. Tag Sydney. Bist du deppert? Der Sportkommentator vom ORF kippt beim Einzug von Österreich ins 16-Viertelfinale fast vom Stühli.
1: Und seit dieser Nacht ist sogar schon die erste Mannschaft an der Fußball-WM im Achtelfinale. Und zwar der Co-Gastgeber Kanada gewinnt in letzter Sekunde gegen Südafrika mit 1-0.
0: Und was sagen wir da dazu?
2: Bist du deppert?

0: Drive Safe. Gute Fahrt euch in Mantic am 19.07.
1: Morgen.
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4: Da ist Grieder.
5: Ja, das ist Keller. Grüezi, Frau Grieder. Das ist so, ich bin kerngesund, es tut mir nichts weh. Aber ich habe einfach keine Lust, um mit meiner Frau zu ihrer besten Kollegin einmal mitzugehen, oder? Und jetzt brauche ich eine gute Ausrede. Was ist so das günstigste Attest, das ihr anbietet?
4: Ich komme nicht raus. Also ich tue keinen Attest ausstellen.
5: Also man braucht bei Ihnen einen Termin.
4: Man braucht bei mir einen Termin.
5: Also dann brauche ich einen Termin, weil ich wahnsinniges Rückenweh habe.
4: Weil das funktioniert für mich nicht so. Weil ich tue ja dann Zeit reservieren und für Beschissereien und so. Tut mir leid.
5: Sie müssen mich eigentlich gar nicht behandeln. Ich gucke einfach bei Ihnen in dieser Zeit ins Wartezimmer. Und dann ist ja Win-Win, oder? Können Sie doppelt Geld verdienen und ich muss nicht dort hingehen.
4: Also Sie können auch bei mir einfach zu ins Wartezimmer hineinhocken. Wenn Ihnen das hilft oder vor der Praxis hineinhocken, was weiß ich.
5: Was kostet mich das?
4: Nein, nichts. Sie können mich nur hocken.
5: Das ist ja Wahnsinn.
4: Sie können auch nichts über. Einfach hocken.
5: Dann trinken Sie ab und zu noch irgendein Güppli oder so. Was kann ich bringen?
4: Nein, gar nichts.
5: Dann können wir noch plaudern.
4: Auch nicht. Kann ich dann auch keine Zeit zum Plaudern, wenn ich am Arbeiten
5: bin. Dann gehe ich zu Ihnen ins Wartezimmer 4 Stunden und dann gehe ich nachher wieder heim.
4: Also 4 Stunden müssen Sie ja nicht kommen hocken, bitte.
5: Jawohl, meistens geht es eben so lange, oder? Sonst muss ich nachher noch gehen. Das wollte ich ja nicht, oder?
4: Ja, ich habe einfach ein kleines Wartezimmer.
5: Das ist überhaupt kein Problem. Ich hocke einfach auf dem Stühle, rauche meine Krumme und sonst mache ich nichts.
4: Nein, Sie können auch im Wartezimmer keine Krumme rauchen. Das ist Rauchverbot.
5: Ah, dann nur vapen?
4: Auch nicht. Sie ist das irgendwie eine versteckte Kamera mit Hörerschaft, oder was?
5: Jacqueline und Louis haben eben gesagt, ich soll Ihnen mal anrufen da aus dem Radio.
4: So.
0: Herzlich willkommen im Kellerfon und liebe Grüße von diesen beiden.
4: Ja, das ist gut. Danke vielmals.
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0: Das ist ein krasser Sommer, wenn man bei maximal 30 Grad und ein bisschen Regen oder Gewitter von Abkühlung redet heute.
1: Schöne Abkühlung sogar.
0: Guten Morgen bei der FM1 Wachmacher. Es ist 11.07 Uhr und heiß geworden ist es am Open Air St. Gallen. Musikalisch, euer Highlight, vielleicht ja das gleiche.
2: Scooter!
1: Ja, hyper. Genau so ein Highlight sind die Teiler zum Abkühlen gewesen, wo einfach wirklich alle, da gehöre ich auch dazu, gedacht haben, es sind Schneekanonen.
3: Sehr, sehr geil. Wirklich geile Abkühlung.
4: Ich glaube, wir sind ein paar Mal einfach dort vorne gestanden von denen.
5: Die sind meine Rettung gewesen.
6: Boah, die sind arschgeil. Die sind richtig geil. Ja. Hätte oft ein paar mehr haben, aber die sind geil.
7: Ich finde es Hammer. Die sind halt auch super positioniert gewesen. Also genau dort, wo die meisten Leute durchlaufen. Wir haben es Hammer gefunden.
0: Mhm. Ja, vielleicht habt ihr das Video auch schon gesehen bei uns auf Instagram. Es sieht wirklich aus, als hätte das Open Air St. Gallen da Schneekanonen aufgestellt. Mhm. Aber jetzt können wir offiziell auflösen.
8: Es sind keine Schneekanonen. Die sind speziell für die Gewässerverdampfung gemacht und nicht zum Schnee produzieren.
1: Ah. Sagt der Sicherheitschef Andreas vom Open Air. Ob Schneekanonen oder Wasserverdampfer, direkt davor ist bei dem heissen Open Air einer der beliebtesten Orte im Sitterdoppel gewesen.
0: Können wir fast so sagen, es sind die heimlichen Stars vom Open Air St. Gallen gewesen.

0: Morgen an eurem Montag bei den Wachmacher. Morgen. Und wenn ihr im Musikunterricht auch nicht gut gewesen seid im Taktklopfen, kein Problem.
1: Imagine Dragons geht den Takt an für euch am 4 von 7.

0: Ein Schokigipfeli, weil Montag ist, oder ausnahmsweise schon ein Eiskaffee zum Morgen. Ihr tönt euch hoffentlich auch mal etwas Gutes so zwischendurch.
1: Wir tun euch noch etwas Gutes. Und genau darum spielen wir euch nach dem Punkt «The Teddy Swims» mit «Mr. Know-It-All». Jetzt ist es eine gute Minute vor dem 7. Einen schönen Montag euch allen.
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1: Moin, moin.
0: Jetzt wird's gerade Sydney.
4: Ich bin Tina Golatrella. Guten Morgen.
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4: Nicht Regen und Schlamm, sondern Rekordtemperaturen haben das Open Air St. Gallen dieses Jahr geprägt. Dank verschiedener Hitzemaßnahmen sei das Festival ohne größere medizinische Zwischenfälle verlaufen, sagt Festivalleiter Christoph Huber.
6: Alles, was aus dem Hahn kommt, da unten im Sitterdoppel, ist Trinkwasser. Wir haben so Kanonen gehabt, die Wasser gesprüht haben. Wir haben eine ganz leichte, höhere Zahl Sanitätsfälle gehabt, aber es war wirklich nichts Gravierendes gewesen und das finde ich super für die Bedingungen.
4: Das nächste Open Air St. Gallen findet vom 1. bis 4. Juli 2027 statt. Die ersten Tickets sind ab heute Morgen im Vorverkauf erhältlich. Die Hitzewelle in Europa hat laut der Weltgesundheitsorganisation WHO bereits hunderte zusätzliche Todesfälle verursacht. WHO-Chef Tedros Ghebreyesus spricht von mehr als 1.300 zusätzlichen Todesfällen innerhalb einer Woche. Europa erwärme sich doppelt so schnell wie der globale Durchschnitt. Das Biopic «Michael» schreibt an den Kinokassen Geschichte. Der Film über den King of Pop, Michael Jackson, spielte rund 977 Millionen US-Dollar ein. Damit überholt er nach Angaben des Branchenportals Box Office Mojo den bisherigen Rekordhalter Oppenheimer.
5: Sport.
4: An der Fußball-Weltmeisterschaft hat es Kanada in die Achtelfinals geschafft. Der Co-Gastgeber bezwingt in Los Angeles Südafrika in der 92. Minute mit 1:0. Kanada trifft auf den Sieger der Partie Niederlande gegen Marokko.
1: 1 ab 7 und wir begleiten euch hoffentlich pünktlich Richtung Arbeit auf der A13. Wenn ihr von Zürich Richtung Sagans unterwegs seid, dann planet ihr allerdings ein bisschen mehr Zeit ein, und zwar zwischen Wollerau und Pfäffiken rund eine Viertelstunde plus.
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1: Tiefgefrierer muss man, auch wenn es ein bisschen Abkühlung gibt, trotzdem wieder auffüllen mit Glasse, weil es bleibt bei maximal 30 Grad immer noch heiss. Es gibt aber zwischendurch ein bisschen eine nasse Abkühlung mit Regen oder im Verlauf vom Nachmittag und Abend dann auch Gewitter.
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1: Ja, schon ist wieder fertig schrauen. Wir nehmen euch nochmal mit auf eine Reise seit der Doppelass Open Air St. Gallen und lassen den emotionalsten Moment nochmal zusammen hochleben in den nächsten 20 Minuten.
2: Kleiner Spoiler, es hat mit Fußballspielern zu tun, die auf der Bühne singen.
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0: aufstehen. Am 8. ab 7. Das Morgenessen. Und dann geht es für viele von euch Kinder in die letzte Schulwoche.
1: Natürlich eine der Lieblingswochen. Vielleicht wegen dem Zeugnis, vielleicht auch einfach wegen der längsten Ferien des Jahres.
0: Wir wünschen euch gutes Ausplempeln mit FM1 Wachmacher.

0: Mit dem Teddy Swims beschwingt in Mantic.
1: Morgen.
0: Und vielleicht auch noch ein bisschen beschwipst nach dem Open aus St. Gallen. 11 ab 7 und am Ende dieser Woche wartet schon wieder ein Highlight auf euch.
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2: Da macht richtig gute Laune.

0: 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Heute gibt es bis zu 30 Grad, zwischendrin auch Regen und Gewitter.
1: Nehmen wir.
0: Und bei wem von euch kommt auch gerade ein wohliges Gefühl auf, wenn ihr diesen Song hier hört? Bei dem Song denken viele von euch im FC Mailand nicht in erster Linie an Hecht, sondern an Göpsig.
1: Ja, ist ja zur FC St. Gallen Göpsig-Hymne geworden. Und da haben Hecht natürlich auch mitbekommen. Und natürlich haben sie versprochen, sie machen etwas, wenn sie auf der Sitterbühne am Open Air St. Gallen stehen.
2: Ihre Männer, wir halten das sicher ein. Da müssen wir jetzt noch die richtigen Leute finden, aber wir haben das vor, als Finale dann zu machen.
1: Der Stefan Buck und seine Bandkollegen haben das Versprechen gehalten.
0: Und wie? Also wenn sie uns kurz vorher noch erzählen, sie müssen die richtigen Leute finden, die haben es definitiv gefunden.
1: Absolut. Und dann ist wirklich der Moment gekommen, ich bin so im hinteren Teil vom Publikum gestanden und du merkst, er fängt an, grün-weiss schwätzen, der Stefan Buck. Und alle Hände sind auf!
3: Ich, FC St. Gallen-Fan, haben diesen Song genommen und eure eigene Version gemacht. Das ehrt uns so fest. Und wir haben gesagt, wenn ihr eine Göpsig holt, dann singen wir das hier oben. Willkommen, Spieler vom FC St. Gallen!
1: Und zack, hast überall wirklich, wo du geschaut hast, hast Leute gesehen, so Daumen anschauen, wegen Hühnerhaut. Grossartig
0: gewesen. Ja, und diese Hühnerhaut, die gibt es jetzt gerade nochmal für euch alle. So tönen gefühlte 30'000 Menschen, die mit Hecht und den St. Galler Spielern in einem grossen Chor verschmelzen.
3: Letzte Schlacht!

0: Guten Morgen, 7:30
1: Morgen.
0: Und Gerüchte verdichten sich, Taylor Swift soll den Freitag heiraten.
1: Ja, aber vielleicht ist das nur eine falsche Fährte zum Ablenken.
0: Wer weiss. Wir zwei glauben zuerst, wenn die Einladung offiziell kommt.
1: Ja,

0: Ah, der Sommer ist eine Wucht bis jetzt. Holly Humberstone auch mit ihrem ersten richtig grossen Hit. Packt ihr euch gerade an die Ohren. The Ray Dalton mit viel Energie dabei. Und auch Naomi Larraine. Gehört zu eurem musikalischen Begleitservice.
1: Wir spielen euch bei den Wachmachern am meisten Musik, die den Montag noch schöner macht. Geniessen denn!
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0: Es ist Zeit für ein kurzes Update. Jetzt am 1:30 Uhr.
3: Ich bin Tina Golatrella. Guten Morgen.
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3: Das Open Air St. Gallen ist trotz Rekordtemperaturen gut über die Bühne gegangen. Dank zusätzlicher Schattenplätze, Wasserstellen und Wasserkanonen konnten die 105.000 Besuchende und 4.000 Helferinnen und Helfer die 4 Festivaltage unbeschadet genießen. Laut den Verantwortlichen kam es zu keinen größeren Zwischenfällen. Die Hitzewelle in Europa hat laut der Weltgesundheitsorganisation WHO bereits hunderte zusätzliche Todesfälle verursacht. WHO-Chef Tedros Ghebreyesus spricht von mehr als 1.300 zusätzlichen Todesfällen innerhalb einer Woche. Europa erwärme sich doppelt so schnell wie der globale Durchschnitt. PFAS, die sogenannte Ewigkeitschemikalien, sind laut Westschweizer Zeitungen im Blut von 630 getesteten Erwachsenen nachgewiesen worden. Frauen und Vegetarier seien innerhalb der Stichprobe am wenigsten belastet gewesen. Ein hoher Fleischkonsum erhöhe die Belastung, ebenso wie der Verzehr von Fisch und Alkohol. Dass Briefe täglich im Briefkasten landen, das könnte laut Postchef Pascal Grieder bereits in 9 Jahren Geschichte sein. Der vom Bundesrat vorgeschlagene Schwellenwert werde dann erreicht sein, sagte er in der NZZ. Dann könne die Post beim Bundesrat beantragen, die Zustellung nicht mehr täglich vorzunehmen.
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3: An der Fußball-Weltmeisterschaft hat es Kanada in die Achtelfinals geschafft. Der Co-Gastgeber bezwingt in Los Angeles Südafrika in der 92. Minute mit 1:0. Kanada trifft auf den Sieger der Partie Niederlande gegen Marokko.
1: Es ist 7:30 Uhr an dem Montagmorgen und für euch alle, die auf der A3 von Zürich Richtung Sagans unterwegs sind, zwischen Wollerau und Freienbach, da staut es all noch ein bisschen, und zwar rund 15 Minuten plus.
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1: Heute findet ganz viel Schulunterricht natürlich von außen statt. Es ist die letzte Schulwoche und in den Schulzimmern ist es heiss. Da bleibt es auch heute noch mit Maximaltemperaturen von 30 Grad von außen im Maximum. Jetzt im Moment messen wir bei euch in Uzenen schon 21, bei euch in Abtwil 20 und in Langquart 19 Grad. Und im Verlauf vom Nachmittag und Abend kann es dann zum Teil auch kräftig gewittern kommen.
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1: Morgen miteinander und die meisten von euch, die haben auch so Musikerinnen und Musiker, die noch ein bisschen raufschauen. Und könnt ihr euch jetzt vorstellen, wie es ist, wenn ihr eben am Open Air St. Gallen zu so einem riesigen FMI-Star auf die Bühne dürfen, zum Mittanzen?
2: Für mich wäre es ein Albtraum, ich kann nicht tanzen, aber für Rahel von Schaffhausen ist ein Traum in Erfüllung gegangen. Mhm. Sie hat mit der Sarah Larsson auf die Bühne dürfen. Ob sie es schon fassen kann, was da passiert ist in den nächsten 20 Minuten.
0: Einfach gut.

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0: da tanzt sogar euer Ventilator mit. Juanes, la camisa nera.
1: Morgen.
0: Schöne gute Sommerwoche. Eine mit verträglichen Temperaturen bis 30 Grad.
1: Ja, schönes Tag euch allen.
0: 8.

0: Was machen wir hier am 19. Verlag? Und wenn ihr heute eine Ausrede bräuchte, um nicht zu arbeiten oder nicht in die Schule müssen, wäre sie echt besser als die vom Keller?
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2: Nein, sie sind wahnsinnig.
3: Das Telefon.
4: Das
3: ist Grieder.
4: Ja, das ist Keller. Grüezi, Frau Grieder. Das ist so, ich bin kerngesund, es tut mir nichts weh, aber ich habe einfach keine Lust, um mit meiner Frau zu ihrer besten Kollegin einmal mitzugehen, oder? Und jetzt brauche ich eine gute Ausrede. Was ist so das günstigste Attest, das ihr anbietet?
3: Ich komme nicht raus, was ich tue keinen Attest ausstellen.
4: Also man braucht bei Ihnen einen Termin.
3: Man braucht bei mir einen Termin.
4: Also dann genau. Brauche ich einen Termin, weil ich wahnsinniges Rückenweh
3: habe. Genau. Das funktioniert für mich nicht so. Weil ich tue ja dann Zeit reservieren und für Beschissereien und so. Tut mir leid.
4: Sie müssen mich eigentlich gar nicht behandeln. Ich gucke einfach bei Ihnen in dieser Zeit ins Wartezimmer. Und dann ist ja Win-Win, oder? Dann können Sie doppelt Geld verdienen und ich muss nicht dort hingehen.
3: Also Sie können auch bei mir einfach zu uns Wartezimmer hineinhocken. Wenn Ihnen das hilft oder vor der Praxis hineinhocken, was weiß ich.
4: Was kostet mich das?
3: Nein, nichts. Sie können mich nur hocken.
4: Das ist ja
3: Sie
4: Wahnsinn.
3: Sie können nichts über. Einfach hocken.
4: Dann trinken Sie ab und zu noch irgendein Güppli oder so. Was kann ich bringen?
3: Gar nichts.
4: Dann können wir noch plaudern.
3: Auch nicht, kann ich dann auch keine Zeit zum Plaudern, wenn ich am Arbeiten
4: bin. Dann gehe ich zu Ihnen ins Wartezimmer 4 Stunden und dann gehe ich nachher wieder heim.
3: Also 4 Stunden müssen Sie ja nicht hocken, bitte.
4: Jawohl, meistens geht es eben so lange, oder? Sonst muss ich nachher noch gehen. Das wollte ich ja nicht, oder?
3: Ja, ich habe einfach ein kleines Wartezimmer.
4: Das ist überhaupt kein Problem. Ich hocke einfach auf dem Stühle, rauche meine Krumme und sonst mache ich nichts.
3: Nein, Sie können auch im Wartezimmer können Sie keine Krumme rauchen. Das ist Rauchverbot.
4: Ah, dann nur Vapen?
3: Auch nicht. Sie ist das irgendwie eine versteckte Kamera mit Hörerschaft, oder was?
4: Jacqueline und Louis haben eben gesagt, ich soll Ihnen mal anrufen aus dem Radio.
3: So.
0: Herzlich willkommen im Kellerfon und liebe Grüße von diesen beiden.
3: Ja, das ist gut. Danke vielmals.
1: Das Kellerfon. 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

0: Morgen, das sind Dave Mainz, Wachmacher bei euch. 12 vor 8. Das Fieber von Petrus ist vorbei. Gegen die 30 Grad ist heute noch. Und mit Regen und Gewitter ab und zu ein bisschen Abkühlung.
1: Und jetzt stellt euch mal vor, ihr seid mega, mega Fan von einem Star. Steht in den vordersten Reihen am Konzert und dann holt euch genau der Star auf die Bühne.
0: So passiert beim Auftritt von der Sarah Larsson gestern am Open Air St. Gallen. Und zwar der Rahel von Schaffhausen. Sie hat es geschafft, beim Song Lush Life hat sie mit der Sarah Larsson vor allen getanzt.
1: Besser sein wie der Felix, finde ich. Nein, also mein Rahel, die hat das grossartig gemacht, wie ein Profi tanzt und richtig Gas gegeben.
0: Und natürlich, wenn wir wissen von dir, Rahel, wie war der Moment, wo Sarah Larsson auf dich gezeigt hat und gesagt hat, du Rahel, kommst zu mir auf die Bühne.
2: Also ich check's jetzt immer noch nicht. Ich hatte es auch vorher nicht checken, dass ich vor ihr gestanden bin. Es ist so schnell gegangen. Mein Ohrring ist nur noch runtergefallen und sie hat mir noch mega viel eigentlich gesagt, aber ich habe nur die Hälfte verstanden, weil ich bin so nervös war und ich habe wirklich nicht verstanden, was gerade passiert. Und dann habe ich einmal kurz in die Menschenmenge reingeschaut und es sind so viele Menschen gewesen.
0: Ja, fast 30'000, da wäre ich wieder umgekehrt. Aber du hast einfach nur abgeliefert.
2: Also da war wirklich etwas, wenn ich, das war einfach ein Traum. Und dass ich jetzt wirklich vor ihr gestanden bin und mit ihr tanzen durfte, ist unbeschreiblich, wirklich. Und ich fange schon die ganze Zeit an, wieder ein bisschen brüllen. Und es war so, so schön gewesen. Wirklich, ich habe keine Worte mehr.
0: So schön, dass wir jetzt einfach die Musik reden lassen. Da ist der Welthit, wo Rahel aus Schaffhausen dazu getanzt hat, ohne dass sie vorher irgendetwas gewusst hat. Sarah Larsson bei FM1.

0: wenn man so Google-Anfragen anschaut, viele von euch haben in den letzten Tagen nach Ventilatoren fürs Büro gesucht.
1: Ja, und wenn ihr auch noch immer auf euer Päckchen wartet, wir haben gute Nachrichten. Es wird ein bisschen angenehmer diese Woche.
0: Und wir wecken euch schon mit dem schön klimatisierten Hit von der Leona Lewis, Bleeding Love, am 4 vor 8.
1: Guten Montag.

0: Das sind FM1 Wachmacher, eure treuen Begleiter in diesen Tagen, genauso wie die Sonnenbrille, Sonnencreme oder der Sonnenhut.
1: Und wir kommen also sehr gerne mit euch mit und spielen euch nach dem Punkt die Linda Ellis. Jetzt ist es knappe Minute vor der Nacht. Einen schönen Sommertag euch.
0: Morgen.
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0: Uhr neu gestellt mit FM1 Wachmacher. 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
1: Tschüss, Tägli.
5: Ich bin Tina Golatrella. Guten Morgen.
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5: Nicht Regen und Schlamm, sondern Rekordtemperaturen haben das Open Air St. Gallen dieses Jahr geprägt. Dank verschiedener Hitzemaßnahmen sei das Festival ohne größere medizinische Zwischenfälle verlaufen, sagt Festivalleiter Christoph Huber.
6: Alles, was aus dem Hahn kommt, da unten im Sitterdoppel, ist Trinkwasser. Wir haben so Kanonen gehabt, wo Wasser gesprüht haben. Wir haben eine ganz leichte, höhere Zahl Sanitätsfälle gehabt, aber es war wirklich nichts Gravierendes gewesen und das finde ich super für die Bedingungen.
5: Das nächste Open Air St. Gallen findet vom 1. bis 4. Juli 2027 statt. Die ersten Tickets sind ab heute Morgen im Vorverkauf erhältlich. Die Hitzewelle in Europa hat laut der Weltgesundheitsorganisation WHO bereits hunderte zusätzliche Todesfälle verursacht. WHO-Chef Tedros Ghebreyesus spricht von mehr als 1.300 zusätzlichen Todesfällen innerhalb einer Woche. Europa erwärme sich doppelt so schnell wie der globale Durchschnitt. Die USA und der Iran wollen ihre gegenseitigen Angriffe vorerst einstellen und weiter verhandeln. Nach Angaben aus Washington sollen Schiffe die Straße von Hormuz wieder frei passieren können. In den nächsten Tagen sind neue Gespräche geplant, voraussichtlich in Doha in Katar.
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5: An der Fußball-Weltmeisterschaft hat es Kanada in die Achtelfinals geschafft. Der Co-Gastgeber bezwingt in Los Angeles Südafrika in der 92. Minute mit 1:0. Kanada trifft auf den Sieger der Partie Niederlande gegen Marokko.
1: 2:08 ist es an dem Montagmorgen und bei euch in Rapperswil da planen da aktuell von allen Seiten ins Zentrum von Rappi rund 10 Minuten plus ein. Sonst rollt der Verkehr in Graubünden und der Ostschweiz praktisch überall störungsfrei.
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1: Ein paar kurze Moment könnt ihr bei euch noch schön durchlüften. Nachher geht im Fenster wieder zu, die Läden runter. Weil auch heute wird es wieder heiß, wenn auch nicht ganz so heiß wie in den letzten Tagen, maximal 30 Grad. Und es kann immer wieder einmal eine kurze abkühlige Form von Regen geben und im Verlauf vom Nachmittag und Abend auch Gewitter.
0: Ja, wirklich ein krasser Moment, wenn du das Fenster aufmachst und es fühlt sich frisch an.
1: Ja.
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1: Morgen. Und morgen. Wie geht es eurer Stimme so heute Morgen?
2: Offen aus St. Gallen, 2026!
1: Auch viele von euch sind nach dem Wochenende noch ein bisschen angeschlagen. Mhm. In den nächsten 20 Minuten haben wir aber noch genug gefunden mit Stimme für eine grosse Liebeserklärung.
3: Liebes Open Air St. Gallen, wir müssen noch etwas loswerden.
0: Einfach gut.

0: Schönen guten Tag am 12.08.
1: Hallo.
0: 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Und wir laden euch sogar persönlich ein.
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0: mit dem Michael Schulte am 19.08. richtig angenehm. Es wird noch heiß bei euch, aber nicht mehr ganz so fest. Bis zu 30 Grad etwa. Und zwischendurch Regen oder Gewitter. Da lässt sich's aushalten.
1: Finde auch. Da sind die FM1 Wachmacher. Am Tag nach dem Open Air St. Gallen mit so vielen Highlights.

0: Waschi, wo mit der Shane vom Speicher eine Hackbrett-Version von Bringen heimspielt und zwar irgendwo auf dem Open Air Gelände.
1: Einfach spontan.
0: Und hey!
2: Letzte Schlacht!
0: Womit Spieler vom FC St. Gallen und 30.000 Leute nochmal den Cup-Sieg feiern.
1: Und genau wegen so einem Moment haben viele von euch noch ganz viel Liebe für das Open Air St. Gallen, wo ihr jetzt loswerden könnt.
3: Liebes Open Air St. Gallen!
4: Liebes Open Air St. Gallen!
5: Liebes Open Air St. Gallen!
4: Seit 1999 darf ich jährlich zu dir kommen und einfach sein.
3: Nach so vielen Jahren endlich einmal kein Schlamm Gallen. Es ist richtig abgegangen auch.
4: Es ist ein Heimkommen zu dir. Danke, dass es dich gibt. Willst du mich heiraten?
5: Oh.

0: das Wochenende sind sicher auch bei euch im FM Mailand ein paar Rekorde purzelt.
1: Ja, am meisten Glasse vom Sommer verkauft, am meisten Grillwaren gebraucht und am meisten Wasser zum Trinken, Götschle und Baden ist geflossen.
0: Da noch ein kleiner Tipp für euch. Wenn ihr kein Kinderbädli habt, einfach das Baby nehmen und ins Brünneli stellen mit kühlem Wasser. Gibt am meisten eine Erfrischung. Und wir haben euch am meisten Musik für den Sommer. Miley Cyrus. Genauso wie Nelly Furtado mit ihrem Flashback-Hit. Und Kygo und Khalid sorgen gerade für noch ein bisschen mehr Sommerfeeling hier bei FM1. Save My Love in der nächsten Viertelstunde. Und jetzt wird es langsam 8:30.
2: Ich bin Tina Golatrella. Guten Morgen.
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2: Die Schweizer Bevölkerung dürfte im nächsten Jahr weniger für Strom bezahlen. Das zeigt eine Umfrage des Verbands Schweizerischer Elektrizitätsunternehmen. Die meisten Anbieter rechnen mit sinkenden Tarifen, weil sie Strom frühzeitig und günstiger eingekauft haben. Die definitiven Strompreise für das nächste Jahr werden diesen September veröffentlicht. Die Kantonspolizei Graubünden hat 58 Autoeinbrüche aufgeklärt. Laut Mitteilung schlich ein 28-jähriger Schweizer jeweils in Sammeltiefgaragen und schlug Autoscheiben ein und stahl wertvolle Gegenstände. Insgesamt erbeutete er zwischen Mai und Juni mehrere 10.000 Franken. Er benutzte das Geld für Drogen. Das US-amerikanische Datenanalyse- und Softwareunternehmen Palantir akzeptiert das Urteil des Zürcher Handelsgerichts im Streit mit dem Online-Medium Republik. Die Republik hat über das Geschäftsmodell von Palantir berichtet. Palantir verlangte dann eine Gegendarstellung. Das Gericht gab Palantir nur in einem Punkt recht und verlangte von der Republik eine Nachbesserung. Das Urteil dürfte nun Mitte Juli in Kraft treten. Der Hantavirus-Ausbruch neigt sich nach Einschätzung der Weltgesundheitsorganisation WHO dem Ende zu. Die Lage bleibe stabil, alle Nachbeobachtungszeiten von Infizierten seien abgeschlossen. Das Hantavirus war auf dem Kreuzfahrtschiff Hondius ausgebrochen. 3 Menschen kamen ums Leben.
1: Eins ab 8:30 und wir haben gute Nachrichten für euch alle, die auf der Strasse im FM Island unterwegs sind. In ganz Graubünden und der Ostschweiz haben wir aktuell freie Fahrt und wir wünschen euch gutes Ankommen.
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1: Und mit guten Nachrichten machen wir gerade weiter. Und zwar für euch alle, die es nicht gern allzu heiß haben. Es gibt ein bisschen Abkühlung, auch wenn die Temperaturen immer noch auf maximal 30 Grad hochgehen. Aktuell messen wir bei euch zu Wesen und auch bei euch zu Mollis 23, zu Amriswil 22 Grad. Und Abkühlung gibt es eben auch in Form von Regen und im Verlauf vom Nachmittag und Abend zum Teil auch Gewitter.
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1: Ja, also es gibt ja einen Haufen Gründe, wieso der Montag ein super Tag ist.
2: Ihr, die am Wochenende arbeiten, habt frei. Man kann sich am längsten aufs nächste Wochenende freuen. 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

0: Montagmorgen und die ersten von euch haben schon Picknick-Feeling, wenn ihr euch mit dem 9 von außen trefft. Ja. 20 von 9, geniessen eure Pause.
1: Und einen guten.

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1: Also bei dieser Spielrunde könnte wirklich fast alles die Antwort sein.
2: Welcher Frauenname kommt euch als erstes in Sinn, ist die Frage. Und hoffentlich kommt euch der Name von der Frau oder so als erstes in Sinn. Oder von der besten Freundin.
1: Vielleicht heisst ja eure Frau oder Freundin gerade so wie die Person, die wir suchen, nämlich den meistgesagten Frauenname. Guten Morgen, das sind der Felix und der Morgen Show. Wer ist da und von wo bist du?
3: Hier ist Simona vom Flumsberg. Hallo.
1: Hallo
2: Morgen.
1: Simona.
2: Hi, Simona.
1: Schönen guten Morgen. Du spielst mit uns um 100 Franken im Jackpot. Und wir fackeln nicht lang. Was ist deine Antwort?
3: Ich vermute Sandra.
1: Sandra, sagst du.
3: Genau.
1: Sarah, schon gesagt worden. Sandra ist noch beliebter als Sarah auf Platz 3.
3: Noch immerhin Platz 3.
2: Bronze gibt's für dich.
3: Ja, das ist doch auch gut.
1: Immerhin schon mal eine Annäherung. Danke Simona. Und 150 Franken tun wir jetzt dank dir in Jackpot. Die holt vielleicht schon morgen jemand ab von euch.
3: Der nächste viel Glück.
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0: Sing Halleluja! Ein bisschen kühlt es ab heute.
1: Ja, geniessen den Lüftli, der so fein wie Sienna Spyro durch das FM1-Land säuselt.
0: Jetzt ist 7 von 9, schöne Montag mit FM1-Wachmacher. Und am meisten Musik zum Abtemperieren. Gap!

0: Der Harry Styles, der Hitschnüffler, hat wieder mal ein gutes Näsli für die Hits gehabt. Ich muss sagen, hätte ein bisschen wachsen bei mir, aber jetzt finde ich ihn auch gut. American Girls, ein von euren Lieblingshits im Moment. Nach dem 9 haben wir einen neuen. David F. Mais Wachmacher. Es ist eins vor.
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0: Guten Montag, es ist 9 Uhr mit der FM1 Wachmacher. Vielleicht ja der letzte vor der Ferien zusammen. Jetzt ist es 9 Uhr.
2: Ich bin Tina Golatrella. Guten Morgen.
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2: Die Schweizer Bevölkerung dürfte im nächsten Jahr weniger für Strom bezahlen. Das zeigt eine Umfrage des Verbands Schweizerischer Elektrizitätsunternehmen. Die meisten Anbieter rechnen mit sinkenden Tarifen, weil sie Strom frühzeitig und günstiger eingekauft haben. Die definitiven Strompreise für das nächste Jahr werden diesen September veröffentlicht. Die Kantonspolizei Graubünden hat 58 Autoeinbrüche aufgeklärt. Laut Mitteilung schlich ein 28-jähriger Schweizer jeweils in Sammeltiefgaragen und schlug Autoscheiben ein und stahl wertvolle Gegenstände. Insgesamt erbeutete er zwischen Mai und Juni mehrere 10.000 Franken. Er benutzte das Geld für Drogen. Das US-amerikanische Datenanalyse- und Softwareunternehmen Palantir akzeptiert das Urteil des Zürcher Handelsgerichts im Streit mit dem Online-Medium Republik. Die Republik hat über das Geschäftsmodell von Palantir berichtet. Palantir verlangte dann eine Gegendarstellung. Das Gericht gab Palantir nur in einem Punkt recht und verlangte von der Republik eine Nachbesserung. Das Urteil dürfte nun Mitte Juli in Kraft treten. Der Hantavirus-Ausbruch neigt sich nach Einschätzung der Weltgesundheitsorganisation WHO dem Ende zu. Die Lage bleibe stabil, alle Nachbeobachtungszeiten von Infizierten seien abgeschlossen. Das Hantavirus war auf dem Kreuzfahrtschiff Hondius ausgebrochen. 3 Menschen kamen ums Leben.
4: Es ist jetzt gerade 8:40 und sieht tipptopp aus auf der Straße in Graubünden der Ostschweiz. Weiterhin gutes Ankommen euch.
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4: An den meisten Orten im FM1-Land sind noch so 2-3 Grad vor der magischen Klassengrenze von 25 Grad. Am Nachmittag gibt es dann maximal 30 Grad und dazu immer wieder einmal Abkühlung durch Regen. Im Verlauf vom Nachmittag und Abend zum Teil auch Gewitter.
0: Also sorry, aber bei mir gibt es schon ab 10 Grad Klasse.
4: Du bist kein Gradmesser.
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0: Und ganz viel Glas im Tiefkühler.
4: Jawohl.
0: Schönen guten Morgen.
4: Servus miteinander.

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1: Hackbrett und Open Air St. Gallen, es sind jetzt nicht zwingend die zwei Sachen, die einem gleichzeitig einfallen.
2: Passt aber absolut perfekt, denn wenn sich der FM1-Star Baschi und die Hackbrettspielerin Shane vom Speicher zusammentun und einfach ganz spontan miteinander bringen heimspielen. Mega schön, oder?
1: Absolut grossartig. Zmitzt auf dem Zeltplatz. Ja. Ein unvergessliches Erlebnis auch für Jane.
3: Ja, ich bin wirklich unglaublich dankbar. Ist mega, mega toll. Und man hört auch meiner Stimme. Ich habe auch kräftig probiert mitzusingen. Während dem Spielen. Da muss ich dann noch üben.
2: Und morgen wird es schon wieder hochemotional. Und zwar für jemanden von euch. Unbedingt

0: Guten Morgen. Und die Frau, die steht bald auf der grossen Bühne von unserem Land.
1: Und zwar im Wallis, am Open Air Campel, an der Jazztag Liechtenstein im FM Island, am heiteren Open Air Zofingen und auch am Moonenstars Lugano.
0: Auf ihrer Website steht zwar noch das Moonenstars Sägen zu Lugano. Ob sie fährt in die richtige Stadt. Noemi Besa, noch besser im Singen als in Geografie, ja. Mit ihrem aktuellen Hit für euch. Hear Me. Der Luis Fonsi und Daddy Yankee sind verantwortlich für die Sommerstimmung hier bei FM1. Und von dem lassen sich Glockenbach gerade anstecken. Gut gelohnt starten mit der meisten Musik für euren Montag.
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3: Aye.

0: Sido!
1: Durch den Montag mit euch. Und das ist der FM1-Star, der am Rand von zwei Megakonzerten seine Fans noch überrascht hat. Er ist spontan vor der Stuttgarter Oper auftreten.
2: Also wenn er in der Oper auftreten wäre, dann hätte es mich jetzt fast noch ein bisschen mehr überrascht.
1: Der Ed Sheeran. Immer für eine spontane Aktion zu haben, mit seinem aktuellen FM1-Hit. Camera.

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4: Ich bin Tina Gonatrella.
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4: Die Schweizer Bevölkerung dürfte im nächsten Jahr weniger für Strom bezahlen. Das zeigt eine Umfrage des Verbands Schweizerischer Elektrizitätsunternehmen. Die meisten Anbieter rechnen mit sinkenden Tarifen, weil sie Strom frühzeitig und günstiger eingekauft haben. Die definitiven Strompreise für das nächste Jahr werden diesen September veröffentlicht. Die Kantonspolizei Graubünden hat 58 Autoeinbrüche aufgeklärt. Laut Mitteilung schlich ein 28-jähriger Schweizer jeweils in Sammeltiefgaragen und schlug Autoscheiben ein und stahl wertvolle Gegenstände. Insgesamt erbeutete er zwischen Mai und Juni mehrere 10.000 Franken. Er benutzte das Geld für Drogen. Das US-amerikanische Datenanalyse- und Softwareunternehmen Palantir akzeptiert das Urteil des Zürcher Handelsgerichts im Streit mit dem Online-Medium Republik. Die Republik hat über das Geschäftsmodell von Palantir berichtet. Palantir verlangte dann eine Gegendarstellung. Das Gericht gab Palantir nur in einem Punkt recht und verlangte von der Republik eine Nachbesserung. Das Urteil dürfte nun Mitte Juli in Kraft treten. Der Hantavirus-Ausbruch neigt sich nach Einschätzung der Weltgesundheitsorganisation WHO dem Ende zu. Die Lage bleibe stabil, alle Nachbeobachtungszeiten von Infizierten seien abgeschlossen. Das Hantavirus war auf dem Kreuzfahrtschiff Hondius ausgebrochen. 3 Menschen kamen ums Leben. Es gibt zurzeit keine Meldungen im Sendegebiet, kommen gut und sicher ans Ziel.
5: Hochsommer ist, wenn man bei Temperaturen bis knapp 30 Grad schon von Abkühlung redet. Ja, es gibt Abkühlung heute für euch, auch in Form von Regengüssen und Gewitter.
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5: Mit dem Felix und zum Coolbleiben für euch jetzt 1 Stunde Hits am Stück. Das ist der Mehr Musik Sommer bei FM1.

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Jetzt geht's weiter mit Gern.

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4: Ich bin Tina Gonatrella.
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4: Neue Atomkraftwerke in der Schweiz sind nur mit staatlicher Förderung rentabel. Das zeigt eine neue Studie der ETH Zürich und des Paul-Scherrer-Instituts. Bei den Baukosten in Europa von derzeit 12.000 Franken pro Kilowatt lohne sich eine Investition aber selbst mit staatlicher Unterstützung in 3 von 4 Berechnungsmodellen nicht. Ab übermorgen sind Handynummern in der Schweiz besser vor Missbrauch geschützt. Schweizer Mobilnummern dürfen dann nicht mehr für Betrugsanrufe aus dem Ausland missbraucht werden. Telekom-Anbieter müssen verdächtige Anrufe als unbekannt anzeigen oder blockieren. Der Konsumentenschutz begrüßt laut Mitteilung die neuen Regeln und erwartet weniger Betrugs- und Werbeanrufe. In Niederuzwil ist gestern ein Kind im Freibad verunfallt. Laut der St. Galler Kantonspolizei sprang das 5-jährige Mädchen vom 1-Meter-Sprungbrett und tauchte danach nicht mehr auf. Drittpersonen und das Badepersonal holten das Mädchen aus dem Wasser und reanimierten es, bis die Rettungskräfte eintrafen. Das Kind wurde anschließend ins Spital gebracht.
0: Sport.
4: Nazi-Fußballer Silvan Widmer hat beim gestrigen Training gefehlt. Der Nazi-Verteidiger hat Probleme mit der Hüfte und hat sich im Teamhotel behandeln lassen. Beim 4:1-Sieg gegen Bosnien-Herzegowina war Silvan Widmer in der Startelf. Als nächstes spielt die Schweizer Nazi am Freitag im 16. Final gegen Algerien. Es gibt zurzeit keine Meldungen im Sendegebiet, kommen gut und sicher ans Ziel.
5: Habt ihr noch Glas im Tiefkühler? Jetzt ist der Moment, wo ihr sonst wieder auffüllen könnt, ohne dass es auf dem Weg vom Laden ins Haus schmilzt. Die Temperaturen heute bei höchstens 30 Grad. Dazu der ein oder andere Gutsch oder auch einmal ein Gewitter zur Abkühlung.
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5: Unglaublich, der David Guetta macht schon länger Musik als ich auf der Welt bin. Seit über 40 Jahren. Da ist er mit der Sia.

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Freitag, 29. Juni. Guten Start allen von euch, die heute als Rekrutinnen und Rekruten in die Sommer-RS eingeguckt sind. Zum Glück ein paar Grad kühler für euch als noch letzte Woche. Soweit mir nämlich bekannt ist, gibt es ja noch keine offizielle Militärbadhose. Außer natürlich die Unterschläuche. Er hat sich für den Zivi entschieden, als Klassenassistenz. Der Remo Pfarrer singt jetzt für euch bei FM1.

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4: Ich bin Dario Jecker.
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4: Neue Atomkraftwerke in der Schweiz sind nur mit staatlicher Förderung rentabel. Das zeigt eine neue Studie der ETH Zürich und des Paul-Scherrer-Instituts. Bei den Baukosten in Europa lohne sich eine Investition aber selbst mit staatlicher Unterstützung in 3 von 4 Berechnungsmodellen nicht. Ab übermorgen sind Handynummern in der Schweiz besser vor Missbrauch geschützt. Schweizer Mobilnummern dürfen dann nicht mehr für Betrugsanrufe aus dem Ausland missbraucht werden. Telekom-Anbieter müssen verdächtige Anrufe als unbekannt anzeigen oder blockieren. Der Konsumentenschutz begrüßt laut Mitteilung die neuen Regeln und erwartet weniger Betrugs- und Werbeanrufe. In Niederuzwil ist gestern ein Kind im Freibad verunfallt. Laut der St. Galler Kantonspolizei sprang das 5-jährige Mädchen vom 1-Meter-Sprungbrett und tauchte danach nicht mehr auf. Drittpersonen und das Badepersonal holten das Mädchen aus dem Wasser und reanimierten es, bis die Rettungskräfte eintrafen. Das Kind wurde anschließend ins Spital gebracht. Die große Hitzewelle ist in der Schweiz zu Ende. Sie hat 12 Tage gedauert und damit so lange wie die große Hitzewelle 2003. Gemäß SRF Meteo gab es viele Temperaturrekorde. An einigen Orten sind sogar Allzeitrekorde erreicht worden.
0: Sport.
4: Nazi-Fußballer Silvan Widmer hat beim gestrigen Training gefehlt. Der Nazi-Verteidiger hat Probleme mit der Hüfte und hat sich im Teamhotel behandeln lassen. Beim 4:1-Sieg gegen Bosnien-Herzegowina war Silvan Widmer in der Startelf. Als nächstes spielt die Schweizer Nazi am Freitag im 16. Final gegen Algerien. Keine Meldungen von der Strasse, eine gute Fahrt.
5: Falls ihr zu denen gehört, die die Bodytaschen immer dabei haben, vielleicht langt es heute dann doch noch für einen Gump ins kühle Wasser. Kommt darauf an, ob das kühle Wasser von oben kommt. Der ein oder andere Regenguss oder auch mal ein Gewitter sind möglich. Behaltet also den Regenradar im Blick bei maximal 30 Grad heute.
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5: Mit dem Felix und den schönsten Erinnerungen vom Open Air St. Gallen. Gerade mit einer Band, die schon zweimal gekommen ist, nach den nächsten 4 Hits.

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Hat noch Stimme heute? Ja, so viele Highlights nehmen wir mit und hoffentlich auch die Stimme wieder mit heim vom Open Air St. Gallen das Wochenende. Da kommt ihr wahrscheinlich auch gerne mal wieder. Genauso wie Of Monsters and Men. Vor 13 Jahren hat die Band aus Island zum ersten Mal im Sitter-Doppel gespielt.

0: live sagen uns Nana Brindis Hilmarsdottir und der Ragnar Thorhalsson von eben «Of Monsters and Men». Und verkleidet ist eine Little Talks also noch nicht.
1: Because I actually like the song and I get transported to that time when we were starting out as a band and we wrote that song. And I feel like we kind of captured this time and place in our lives.
0: Es sagt nämlich jedes Mal ein bisschen wie eine Zeitreise in die eigene Vergangenheit. Und sie sind selber gerade aus Italien ist sie der Doppel gekommen und haben es da bei uns noch ein bisschen kühler in Erinnerung gehabt.
1: We were in Italy and it was so warm there and then we came here hoping it would be a little bit better, but it's very warm.
2: Yeah, we've just been wearing shorts and Icelandic people never wear shorts, but it's been cool.
0: Sie haben kurze Hosen angelegt, obwohl Isländerinnen und Isländer sonst nie kurze Hosen anhaben. Seit gestern wissen wir, ihren Mega-Hit tönt das auch mit kurzen Hosen gut. Das sind auf Monsters and Men. Die FM1 mit Little Talks.
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1: Es ist 12:30.
2: Ich bin der Dario Jecker.
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2: Neue Atomkraftwerke in der Schweiz sind nur mit staatlicher Förderung rentabel. Das zeigt eine neue Studie der ETH Zürich und des Paul-Scherrer-Instituts. Bei den Baukosten in Europa lohne sich eine Investition aber selbst mit staatlicher Unterstützung in 3 von 4 Berechnungsmodellen nicht. Endlich bringen Gewitter Abkühlung nach den heißen, trockenen Tagen. Wegen der langen Trockenphase haben die Seen einen sehr tiefen Wasserstand. Damit sich die Gewässer erholen, seien die Gewitter nicht ausreichend, sagt Klaus Marquardt von Meteo News.
3: Was man denn noch hat, ist natürlich, dass das, was fällt, ist viel alles auf einmal, also so gewitterig durchsetzt mit hohen Intensitäten. Und auf trockenen Böden rinnt auch viel oberflächlich wieder weg.
2: Es bräuchte über mehrere Wochen hinweg längere Niederschläge. Ab übermorgen sind Handynummern in der Schweiz besser vor Missbrauch geschützt. Schweizer Mobilnummern dürfen dann nicht mehr für Betrugsanrufe aus dem Ausland missbraucht werden. Telekom-Anbieter müssen verdächtige Anrufe als unbekannt anzeigen oder blockieren. Der Konsumentenschutz begrüßt laut Mitteilung die neuen Regeln und erwartet weniger Betrugs- und Werbeanrufe. In Niederuzwil ist gestern ein Kind im Freibad verunfallt. Laut der St. Galler Kantonspolizei sprang das 5-jährige Mädchen vom 1-Meter-Sprungbrett und tauchte danach nicht mehr auf. Drittpersonen und das Badepersonal holten das Mädchen aus dem Wasser und reanimierten es, bis die Rettungskräfte eintrafen. Das Kind wurde anschließend ins Spital gebracht. Keine Meldungen von der Strasse, eine gute und eine sichere Fahrt.
4: Viele Gartenrestis im FM Island haben auch heute rausgestuhlt. Gut möglich, dass ihr dann aber den Sitzbezug einmal noch kurz reinnehmen müsst. Es kommt regnen oder gewittern zwischendurch bei maximal 30 Grad im FM Island.

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9: Ich bin der Dario Jecker.
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9: Neue Atomkraftwerke in der Schweiz sind nur mit staatlicher Förderung rentabel. Das zeigt eine neue Studie der ETH Zürich und des Paul-Scherrer-Instituts. Bei den Baukosten in Europa lohne sich eine Investition aber selbst mit staatlicher Unterstützung in 3 von 4 Berechnungsmodellen nicht. Endlich ist der Regen da, doch die Gewitter in dieser Woche reichten nicht aus, damit sich unsere Seen und Flüsse von der Hitze und Trockenheit erholen können, sagt Klaus Marquardt vom Wetterdienst Meteo News.
10: Grundwasserpegel sind tief, Bodenseepegel ist tief, Flüsse und alles hat wenig Wasser, weil halt nur noch wenig Schmelzwasser von oben herkommt. Da ist das Pulver diesbezüglich verschossen und von dem her, ich sehe, es steht jetzt einiges an Regenverträgen.
9: Das Problem bei Gewittern sei zudem, dass die trockenen Böden so viel Wasser auf einmal gar nicht aufnehmen können. Damit sich die Böden und Gewässer erholen, bräuchte es über mehrere Wochen hinweg längere Niederschläge. Die Bündner Gemeinde St. Moritz kann den Bau von 31 Wohnungen für Einheimische vorantreiben. Die Beschwerde gegen das Wohngebäude auf dem Areal du Lac wurde gemäß einer Gemeindemitteilung zurückgezogen. Man habe sich außergerichtlich einigen können. Nach heutiger Planung sollen die Bauarbeiten Ende August beginnen. Der Bezug der Wohnungen mit 2,5 bis 5,5 Zimmern ist im Frühling 2028 vorgesehen. Schweizer Gefängnisse sind überbelegt und verstoßen gegen die Grundrechte der Inhaftierten. Das schreibt die Anti-Folter-Kommission in ihrem neuen Bericht. Dass zu viele Inhaftierte in den Gefängnissen sind, schränke die Privatsphäre der Häftlinge ein, erhöhe das Risiko von Gewalt und verschlechtert die Gesundheitsversorgung. Keine Meldungen von der Strasse, eine gute und eine sichere Fahrt.
11: Falls Kinderbettchen bei euch gerade noch auf der Terrasse oder im Balkon steht, lohnt sich zum Innennehmen, falls dann eben doch noch ein Gewitter oder ein Regenguss kommt. Am Nachmittag steigt das Risiko noch ein bisschen im FM1-Land Temperaturen. Aber weiter sommerlich bei bis zu 30 Grad.
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11: Da ist der Felix bei euch im Radio und nach dem Mittag nehmen wir zusammen wieder Schwung auf mit Felix Jähn und Jay Hart. Pride.

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2: Ich bin Dario Jecker.
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2: Nur die SVP stellt sich gegen Integrationsmaßnahmen für Personen mit Schutzstatus S. Der Bundesrat will die Erwerbstätigkeit von Personen aus dem Asyl- und Ausländerbereich fördern und ihre Integration gezielt verbessern. So sollen beispielsweise vorübergehend Schutzbedürftige künftig besser in Integrationsstrukturen eingebunden werden. Nur die SVP ist dagegen. Endlich bringen Gewitter Abkühlung nach den heißen, trockenen Tagen. Wegen der langen Trockenphase haben die Seen einen sehr tiefen Wasserstand. Damit sich die Gewässer erholen, seien die Gewitter nicht ausreichend, sagt Klaus Marquardt von Meteo News.
3: Was man noch hat, ist natürlich, dass das, was fällt, ist viel alles auf einmal, also so gewitterig durchsetzt mit hoher Intensität. Und auf trockenen Böden rinnt auch viel oberflächlich wieder weg.
2: Es bräuchte über mehrere Wochen hinweg längere Niederschläge. Das Urteil gegen einen St. Galler Gemüsebauer wegen Widerhandlung gegen das Gewässerschutzgesetz ist vom Bundesgericht bestätigt worden. Beim Anbau von Chicorée habe der Bauer die Anweisung erteilt, Abwasser aus seinem Betrieb auf den Feldern auszubringen, versickern zu lassen oder in einen Bach einzuleiten. Er ist zu einer bedingten Geldstrafe verurteilt worden.
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2: Die Schweizer Tennisspielerin Belinda Bencic gewinnt die erste Runde in Wimbledon. Sie gewinnt gegen die Britin Mika Stojsavljevic in 2 Sätzen. Keine Meldungen von der Strasse, eine gute und eine sichere Fahrt.
4: Zeit zum neuen Eiswürfel machen, bevor es euch ausgeht. Bis zu 30 Grad gibt es heute und der ein oder andere Regenguss oder ein Gewitter als Erfrischung.
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4: Der DJ Antoine lädt euch ein auf Saint-Tropez, geht nach der Lady Gaga und der Sabrina Carpenter. Jetzt 1 Stunde Hits am Stück.

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2: Einen schönen guten Nachmittag hier bei FM1, Mainz 3.
3: Ich bin der Dario Jecker.
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3: Nur die SVP stellt sich gegen Integrationsmaßnahmen für Personen mit Schutzstatus S. Der Bundesrat will die Erwerbstätigkeit von Personen aus dem Asyl- und Ausländerbereich fördern und ihre Integration gezielt verbessern. So sollen beispielsweise vorübergehend Schutzbedürftige künftig besser in Integrationsstrukturen eingebunden werden. Nur die SVP ist dagegen. Endlich ist der Regen da, doch die Gewitter in dieser Woche reichten nicht aus, damit sich unsere Seen und Flüsse von der Hitze und Trockenheit erholen können, sagt Klaus Marquardt vom Wetterdienst Meteo News.
5: Grundwasserpegel sind tief, Bodenseepegel ist tief, Flüsse und alles hat wenig Wasser, weil halt nur noch wenig Schmelzwasser von oben herkommt. Da ist das Pulver diesbezüglich verschossen und von dem her, ich sehe, es steht jetzt einiges an Regen verträgen.
3: Das Problem bei Gewittern sei zudem, dass die trockenen Böden so viel Wasser auf einmal gar nicht aufnehmen können. Damit sich die Böden und Gewässer erholen, bräuchte es über mehrere Wochen hinweg längere Niederschläge. Das Urteil gegen einen St. Galler Gemüsebauer wegen Widerhandlung gegen das Gewässerschutzgesetz ist vom Bundesgericht bestätigt worden. Beim Anbau von Chicorée habe der Bauer die Anweisung erteilt, Abwasser aus seinem Betrieb auf den Feldern auszubringen, versickern zu lassen oder in einen Bach einzuleiten. Er ist zu einer bedingten Geldstrafe verurteilt worden.
4: Sport.
3: Die Schweizer Tennisspielerin Belinda Bencic gewinnt die erste Runde in Wimbledon. Sie gewinnt gegen die Britin Mika Stojsavljevic in 2 Sätzen.
2: 2 ab 3 und da haben wir keine grösseren Staus auf der Ostschweizer und Bündner Strassen aktuell. Allen unterwegs wünsche ich eine gute Fahrt.
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2: Am Nachmittag hier ist es an vielen Orten im FM1-Land sonnig, gemischt mit Wolken. Auf der Abend kann es noch etwas im Nord, aber auch mal noch kurz Gewitter kommen. Über die Nacht bleibt es dann weiterhin, je nachdem, ein bisschen gewitterig oder einfach einmal noch mit einem Platzregen mit dabei. Morgen Dienstag dann geht auch wieder ganz ähnlich wie heute. Also ein bisschen mit allem, mit ein bisschen Sonne, mit ein bisschen Wolken und aber eben auch mal ein bisschen Regen.
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2: Auch wenn ihr aktuell bei eurem Arbeiten vielleicht gerade im Lager seid, am Arbeitsplatz ohne Fenster, da braucht es jetzt gleich dann gerade die Sonnenbrille. Mit der Camila Cabello und ihrem Summer Hit Liar geht es direkt nach dem Kamerad.

0: Da stehen alle Farben und Baby Goodbye hier bei FM1. Perfekte Einstimmung für den Freitag.
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0: 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Den Freitag, ab morgen um 6 Uhr, also unbedingt der Radio einschalten und natürlich die Sonnenbrille montieren.

Mit dem Ray Garvey, dann nehmen wir es entspannt für den Start in die neue Woche. Das heisst, bei denen, die vielleicht heute gerade schon die Frühschicht hatten am Montag, die zahlt sich jetzt eben aus. Der Moment, wo wir doch froh sind, haben wir sie gehabt. Nachmittag um 3:30 geht es bei denen richtig Endspurt. Auch dabei für den Taylor Swift und ihren Hit Anti-Hero. Oder? Der 2000er Hit hier, Miss California, für den mehr oder weniger sonnig Montag im FM1-Land. Und für den Weg, je nachdem geht richtig die Ferienpause, nehmen wir es jetzt ganz entspannt. Tolly Humberstone und To Love Somebody begleiten euch gerade in den nächsten 20 Minuten auch. Sie macht den Anfang.

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Endlich, der OBF Mais, wo wir gerade auf der Bühne sind, am Aufräumen in der Schulaula. Die Hauptproben, die laufen im FM Mais-Land für die Aufführungen am Schulschluss. Bei vielen gerade ein Thema, ob jetzt als Eltern oder eben als Lehrerin oder Lehrer. Der Start in die letzte Schulwoche, respektive für den Endspurt vom Start. Da haben wir euch jetzt Sienna Spyro, Dion Disil für den Montagnachmittag.

0: Touch.
1: Mit dem Felix Jähn und Hearts to Touch holen wir zu Ihnen auch du aus dem Radio. Und für euch zum Arbeiten oder je nachdem gerade auf den Weg gehen. Post oder begleiten wir euch mit guter Laune. Geliefert unter anderem von der Sabrina Carpenter. Taste nach dem Punkt. Und als allererstes, da schauen wir jetzt auf das, was heute für Gesprächsstoff sorgt. Wir haben es schon wieder vier.
2: Ich bin der Dario Jecker.
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4: Die Schweizer Finanzmarktaufsicht FINMA schließt zwei Finanzunternehmen. Die Behörden haben bei der Swiss Fund Management AG und beim BZ Beraterzentrum gravierende Verstöße gegen die Verhaltensregeln festgestellt. Die Unternehmen dürfen ihr Vermögensverwaltungsgeschäft damit nicht fortsetzen. In der deutschen Stadt Stade in der Nähe von Hamburg sind fünf Menschen durch Schüsse getötet worden. Laut der Polizei gab es mehrere Festnahmen. Auch der mutmaßliche Täter soll gefasst sein. Die Hintergründe der Tat sind noch unklar. Gemäß RTL soll sich die Tat in einer Jugendeinrichtung im Stadtzentrum ereignet haben. Laut Polizei besteht keine Gefahr für die Bevölkerung. In San Bernardino im Kanton Graubünden ist heute der Temperaturrekord gefallen. 24,2 Grad gab es heute auf 1639 Metern über Meer, teilt Meteo Schweiz mit. An mehreren Orten in der Schweiz ist diese Hitzewelle die längste je gemessene. Ein heftiges Unwetter im Tirol hat gestern den Zugang zu einem ganzen Tal verschüttet. Die Zugangsstraße zum Kaunertal ist durch Geröll und Schlamm blockiert. Rund 200 Touristinnen und Touristen, die im Tal unterwegs waren, wurden eingeschlossen. Das österreichische Militär hat sie heute mit dem Helikopter aus dem Tal geflogen. In Venezuela kämpfen die Rettungskräfte weiter gegen die Zeit. Auch fünf Tage nach der Erdbebenkatastrophe mit über 1400 Toten erschweren Nachbeben die Suche nach Überlebenden. Am Morgen gab es laut der US-Erdbebenwarte ein Beben der Stärke 4,6 vor der Küste Venezuelas. Zehntausende Menschen werden noch unter den Trümmern vermutet.
1: Kurz nach dem Vieri haben wir abgesehen von ein paar 5 Minuten Stocker keine Meldungen von grösseren Staus in der Ostschweiz und Graubünden. Kommen gut an euer Ziel.
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1: Jetzt heute Nachmittag, respektive heute Abend, da ist es ein bisschen unterschiedlich im FMS. Das eine, da bleibt es noch ein bisschen sonnig, an der anderen kommen dann zügig mal noch Wolken und eben auch mal noch Gewitter oder einfach Platzregen retour. So geht es dann gerade auch über die Nacht weiter. Morgen Dienstag ist es dann der Tag, der grösstenteils wieder trocken, das mit einem Mix aus Sonne und Wolken.
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1: Nach einem strengen Wochenende, heute jetzt eben vielleicht doch einmal ein bisschen bezitterer Feierabend. Darum schon bald mal richtig Endspurt. Begleitung jetzt gerade mit dem Alex Warren.

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einen schönen guten Montag Nachmittag hier bei FM1, wo die Ersten im Public Viewing schon mal das Gas beim Grill kontrollieren oder Tisch und Bank abreiben. Vor dem nächsten WM-Abend, wo schon wieder parat steht, kein Ofen, also ist losgegangen, heisst die richtig heissen Spiele kommen. Jetzt heute Abend am 7. dann schon mit Brasilien gegen Japan oder um 10:30 Deutschland gegen Panama. Und zum eben noch die letzten Handgriffe machen oder den Endspurt beim Arbeiten, um dann nachher richtig Public Viewing gehen. Da begleiten wir euch jetzt mit Mary Styles und American Girls.

0: Es ist wieder mal so ein Tag, wo man sicher auch denkt, mal, so muss es gewesen sein. Der doppelte Espresso, der ist am Montag erfunden worden. Gut möglich sogar noch so einem. Der Montag nach dem Open Air St. Gallo oder eben auch nach dem Turnfest. Ein bisschen strenger. Schwung für den Endspurt bei uns, den gibt es mit Ray und Where is my husband? Auch dabei in den nächsten 20 Minuten für euch gerade die Leute. Oder Olivia Dean und So Easy to Fall in Love. In dem Sinne kommen gut richtige Endspurt, wo wir jetzt als allererstes gerade noch auf das schauen, wo für Gesprächsstoff sorgt. Es wird 16:30.
1: Ich bin der Dario Jecker. Guten Tag.
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3: Die Schweizer Finanzmarktaufsicht FINMA schließt 2 Finanzunternehmen. Die Behörde habe bei der Swiss Fund Management AG und beim BZ Beraterzentrum gravierende Verstöße gegen die Verhaltensregeln festgestellt. Die Unternehmen dürfen ihr Vermögensverwaltungsgeschäft damit nicht fortsetzen. In der deutschen Stadt Stade in der Nähe von Hamburg sind 5 Menschen durch Schüsse getötet worden. Laut der Polizei gab es mehrere Festnahmen. Auch der mutmaßliche Täter soll gefasst sein. Die Hintergründe der Tat sind noch unklar. Gemäß RTL soll sich die Tat in einer Jugendeinrichtung im Stadtzentrum ereignet haben. Laut Polizei besteht keine Gefahr für die Bevölkerung. In San Bernardino im Kanton Graubünden ist heute der Temperaturrekord gefallen. 24,2 Grad gab es heute auf 1639 Metern über Meer, teilt Meteo Schweiz mit. An mehreren Orten in der Schweiz ist diese Hitzewelle die längste je gemessene. Ein heftiges Unwetter im Tirol hat gestern den Zugang zu einem ganzen Tal verschüttet. Die Zugangsstraße zum Kaunertal ist durch Geröll und Schlamm blockiert. Rund 200 Touristinnen und Touristen, die im Tal unterwegs waren, wurden eingeschlossen. Das österreichische Militär hat sie heute mit dem Helikopter aus dem Tal geflogen. In Venezuela kämpfen die Rettungskräfte weiter gegen die Zeit. Auch 5 Tage nach der Erdbebenkatastrophe mit über 1400 Toten erschweren Nachbeben die Suche nach Überlebenden. Am Morgen gab es laut der US-Erdbebenwarte ein Beben der Stärke 4,6 vor der Küste Venezuelas. Zehntausende Menschen werden noch unter den Trümmern vermutet.
0: Kurz nach 16:30 haben wir, abgesehen von ein paar 5 Minuten Stocker, noch keine grösseren Staus in der Ostschweiz und Graubünden. Allen neuen Wünsche ein gutes und sicheres Ankommen.
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0: Münsterlingen, da haben wir im Moment 28 Grad, Flims sind es 25 und Skonte 24 Grad. Jetzt heute Abend, da gibt es noch im Norden mal noch kurze Gewitter oder einen Platzregen, das kann auch über Nacht noch der Fall sein. Morgen Dienstag ist es dann der Tag, der größtenteils wieder trocken, das auch wieder mit einem Mix aus Sonne und Wolken und auch morgen im Verlauf dann vom Abend ein paar Gewitter oder Platzregen mit dabei.
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0: Die Laune im Gepäck mit Aura Dione und ihrem Hit Friends für den Weg Richtung Endspurt. Und auch mit dabei der Michael Schulze. 5 AM, nochmal ein Schwung für die letzten 1-2 To-Do's bei euch auf der Liste. Mit dabei noch ein Punkt.
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0: Bei den Ersten übernimmt schon wieder der Telefonbeantworter. Es ist Fübi.
10: Ich bin der Dario Jecker. Guten Abend.
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10: Eine neue Studie der ETH zeigt, dass sich der Neubau von Atomkraftwerken in der Schweiz wirtschaftlich nicht lohnt. Damit sich ein neues AKW finanziell rechnen würde, müssten die Baukosten laut den Forschenden beinahe halbiert werden. Das sei keine Überraschung, sagt Lisa Mazzone, Präsidentin der Grünen.
11: Dass das Parlament so blind entschieden hat, weil die Fakten sind da. Einerseits, man braucht es nicht. Man hat Volksabstimmungen durchgebracht, wo klar gesagt wurde, wir wollen den Weg der Erneuerbaren.
10: Zwar würden neue Atomkraftwerke den Bedarf an Stromimporten im Winter senken, die Studie zeigt jedoch, dass die Schweiz auch dann auf Stromimporte nicht verzichten könnte. In der deutschen Stadt Stade in der Nähe von Hamburg sind 5 Menschen durch Schüsse getötet worden. Laut der Polizei gab es mehrere Festnahmen. Auch der mutmaßliche Täter soll gefasst sein. Die Hintergründe der Tat sind noch unklar. Gemäß RTL soll sich die Tat in einer Jugendeinrichtung im Stadtzentrum ereignet haben. Laut Polizei besteht keine Gefahr für die Bevölkerung. Ein heftiges Unwetter im Tirol hat gestern den Zugang zu einem ganzen Tal verschüttet. Die Zugangsstraße zum Kaunertal ist durch Geröll und Schlamm blockiert. Rund 200 Touristinnen und Touristen, die im Tal unterwegs waren, wurden eingeschlossen. Das österreichische Militär hat sie heute mit dem Helikopter aus dem Tal geflogen. In San Bernardino im Kanton Graubünden ist heute der Temperaturrekord gefallen. 24,2 Grad gab es heute auf 1639 Metern über Meer, teilt Meteo Schweiz mit. An mehreren Orten in der Schweiz ist diese Hitzewelle die längste je gemessene.
0: 2:05 und abgesehen von ein paar Feierabendverkehrsstocken haben wir hier keine Meldungen von grösseren Staus in der Ostschweiz und Graubünden. Allen wünsche ich eine gute Fahrt.
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0: Jetzt heute, da ist es ein bisschen unterschiedlich im FM Island. An der einen dort eher sonnig, an der anderen ein Mix aus Sonne und Wolken. Und lokal kann es aber auch mal noch kurz ein Gewitter oder einen Platzregen geben. Ganz ähnlich geht es dann auch mal am Dienstag durch den Tag mit Sonne und Wolken gemischt und lokal mal noch ein paar kurze Gewitter.
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0: Schon bald ist Time to Shine. Für Koffer bei euch im Keller unten. Die letzte Schulwoche vor der grossen Sommerferie ist losgegangen. Und der Abschluss von Tag Nummer 1. Jetzt geht mit dem Ray Dalton das Bloodrunning für euren Start im Montagabend.

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0: das.
1: Wenn ihr jetzt im Arbeiten mal so links und dann rechts schaut, gut möglich, fehlt jemand. Frei nach dem Open Air St. Gallen. Am Montag nachher jeweils Gold wert. Genauso Gold wert ist für viele von euch auch der F1 Open Air Platzwart gewesen über die Tage. Ich bin ja 4 Tage quasi für euch im Dienst gestanden und habe da wirklich so einige Aufträge von euch bekommen. Unser Telefon ist heiß gelaufen. Zum Beispiel auch eine Routinenarbeit gewesen. Pavillons reparieren.
2: So Jungs, wo brennt's?
3: Oh ja, da.
4: Überall brennt's.
2: Die Stangen, die in der Mitte gebrochen ist. Da bist du her. Ja, da ist also schon nicht mehr allzu viel zu retten an diesem Zelt hier. Ja. Hey, es klebt einfach
4: hier.
2: Bring den Sonnenschirm, bring den Sonnenschirm. Jetzt hier einfach ein bisschen Kleppband rundherum. Einfach Kleppband. Das muss nicht schön aussehen. Es sieht sowieso schon nicht schön aus.
4: Muss nur heben. Oh! Ja! Come on!
2: Und haben wir das Problem gelöst oder haben wir es gelöst?
4: Ja, ich glaube nicht. Mehr als gelöst.
1: Und wie immer ein Pavillon mit einem Sonnenschirm und eine Rolle Kleppband perfekt wieder anbeugt und flickt. Das seht ihr jetzt bei uns auf Instagram @radiofm1. Dort seht ihr auch alles Wichtige vom Open Air St. Gallen. Haben wir euch alles auf TikTok und Insta.

0: Der Chef meint für euch einen Montagabend, wo ihr jetzt vielleicht aber gerade unterwegs seid ins Auto und dort ist klar, oder? Scheiben runterlassen und Sonnenbrillen anlegen. Und genau so tönt der Hit hier. Passend für euren Heimweg. Die Coolie und Gangsters Paradise für den Montag für Abend mit dabei. Zusammen mit ganz viel Musik vom Kygo. Save my love. Oder auch Migi Kelly. Heard it all an den Hits gerade in den nächsten 20 Minuten.
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0: Grüezi wohl, es ist 17:30.
2: Ich bin der Dario Jecker. Guten Abend.
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2: Eine neue Studie der ETH zeigt, dass sich der Neubau von Atomkraftwerken in der Schweiz wirtschaftlich nicht lohnt. Damit sich ein neues AKW finanziell rechnen würde, müssten die Baukosten laut den Forschenden beinahe halbiert werden. Das sei keine Überraschung, sagt Lisa Mazzone, Präsidentin der Grünen.
4: Dass das Parlament so blind entschieden hat, weil die Fakten sind da. Einerseits, man braucht es nicht. Man hat Volksabstimmungen durchgebracht, wo klar gesagt wurde, wir wollen den Weg der Erneuerbaren.
2: Zwar würden neue Atomkraftwerke den Bedarf an Stromimporten im Winter senken, die Studie zeigt jedoch, dass die Schweiz auch dann auf Stromimporte nicht verzichten könnte. In der deutschen Stadt Stade in der Nähe von Hamburg sind 5 Menschen durch Schüsse getötet worden. Laut der Polizei gab es mehrere Festnahmen. Auch der mutmaßliche Täter soll gefasst sein. Die Hintergründe der Tat sind noch unklar. Gemäß RTL soll sich die Tat in einer Jugendeinrichtung im Stadtzentrum ereignet haben. Laut Polizei besteht keine Gefahr für die Bevölkerung. In Venezuela kämpfen die Rettungskräfte weiter gegen die Zeit. Auch 5 Tage nach der Erdbebenkatastrophe mit über 1400 Toten erschweren Nachbeben die Suche nach Überlebenden. Am Morgen gab es laut der US-Erdbebenwarte ein Beben der Stärke 4,6 vor der Küste Venezuelas. Zehntausende Menschen werden noch unter den Trümmern vermutet. In San Bernardino im Kanton Graubünden ist heute der Temperaturrekord gefallen. 24,2 Grad gab es heute auf 1639 Metern über Meer, teilt Meteo Schweiz mit. An mehreren Orten in der Schweiz ist diese Hitzewelle die längste je gemessene.
0: Der SMI steht vor kurz vor Börsenschluss mit rund 0,2% im Plus von der St. Galler Kantonalbank, der Manuel Plus.
5: Die Schweizer Aktien sind mehrheitlich mit tieferen Kursen in die neue Woche gestartet. Am klarsten verlieren heute die zyklischen Aktien mit Bezug zur Bauindustrie, vor allem Holcim und Amrise, aber auch Sika. Hintergrund für die Schwäche ist abermals die anhaltende Unsicherheit im Zusammenhang mit dem Konflikt im Mittleren Osten. Ab Mittag hat das Index-Schwergewicht Nestle können kontinuierlichen Wert zulegen. Das aufgrund von positiven Analystenkommentaren vor den bevorstehenden Quartalszahlen. Kurz vor Börsenschluss gehört Nestle darum mit einem Plus von rund 1% zu den stärksten Märkten beim Schweizer Leitindex SMI.
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0: 17:30 und abgesehen von ein paar vierabigen Verkehrsstocken haben wir hier keine grösseren Staus in der Ostschweiz und Graubünden. Kommen gut an euer Ziel.
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0: Viele haben von einer Abkühlung geredet und ja, eigentlich, wenn man es vergleicht, ist es auch eine Abkühlung. Es sind einmal Temperaturen nicht über 30 Grad in den letzten Tagen im FM Island. Es ist aber doch immer noch Sommerloch. Die Flums und das Oberried haben aktuell 27 Grad und in Hundwil sind es 25 Grad. Dazu an den meisten Orten ein Mix aus Sonne und Wolken, lokal einmal noch mit einem Gewitter mit dabei.
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da wird auch der Lieferwagen bei euch zum Lowrider mit ihm, mit dem Coolio und seinem Hit Gangsters Paradise bei F-Mais. Und für euren Heimweg, heimgussen Ferienpäckchen entgegennehmen, ist ja schliesslich wieder die Zeit, wo eben bei euch die neuen Badhosen ankommen oder der Übergangsstecker zum Handy laden oder vielleicht doch die neue bunte Luftmatratze. Für diesen Heimweg, da begleiten wir euch mit ganz viel Musik, der alle Farben und so. Alright, schönen Montag!

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0: Entspannt gehen wir zusammen mit dem Justin Bieber am Feierabend entgegen. Und entspannt, gerade das richtige Stichwort. Wie sich es für einen Montagabend gehört, nehmen wir es weiterhin gemütlich. Mit Coldplay und Feels Like I'm Falling in Love auch mit dabei nach dem Punkt.
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0: Einen schönen guten Abend hier bei FM1. Es ist 6 Uhr.
4: Ich bin der Dario Jecker. Guten Abend.
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4: Eine neue Studie der ETH zeigt, dass sich der Neubau von Atomkraftwerken in der Schweiz wirtschaftlich nicht lohnt. Damit sich ein neues AKW finanziell rechnen würde, müssten die Baukosten laut den Forschenden beinahe halbiert werden. Im Winter wäre aber ein Atomkraftwerk trotzdem wichtig, sagt der Berner FDP-Nationalrat Christian Wasserfallen.
5: Das kann man nicht mit Photovoltaik ersetzen, das liefert im Winter zu wenig, es gibt sonst ausser Gas. Technologie, die im Winter könnte übernehmen und dann ist ein Kernkraftwerk deutlich sinnvoller, weil es kein CO2 ausstößt und weil man es viel unabhängiger und flexibler einsetzen kann.
4: Wie die Studie allerdings zeigt, wäre die Schweiz auch mit neuen Atomkraftwerken auf importierten Strom angewiesen. In der deutschen Stadt Stade in der Nähe von Hamburg sind 5 Menschen durch Schüsse getötet worden. Laut der Polizei gab es mehrere Festnahmen. Auch der mutmaßliche Täter soll gefasst sein. Die Hintergründe der Tat sind noch unklar. Gemäß RTL soll sich die Tat in einer Jugendeinrichtung im Stadtzentrum ereignet haben. Laut Polizei besteht keine Gefahr für die Bevölkerung. Ein heftiges Unwetter im Tirol hat gestern den Zugang zu einem ganzen Tal verschüttet. Die Zugangsstraße zum Kaunertal ist durch Geröll und Schlamm blockiert. Rund 200 Touristinnen und Touristen, die im Tal unterwegs waren, wurden eingeschlossen. Das österreichische Militär hat sie heute mit dem Helikopter aus dem Tal geflogen. In Venezuela kämpfen die Rettungskräfte weiter gegen die Zeit. Auch 5 Tage nach der Erdbebenkatastrophe mit über 1400 Toten erschweren Nachbeben die Suche nach Überlebenden. Am Morgen gab es laut der US-Erdbebenwarte ein Beben der Stärke 4,6 vor der Küste Venezuelas. Zehntausende Menschen werden noch unter den Trümmern vermutet.
0: 2 ab 6 Uhr auf der Uhr und hier ein Blick auf den Verkehrsradar für die Ostschweiz und Graubünden. Es stockt ein bisschen auf der Hauptstrasse von Buxher Richtung Haag. Hier aktuell 20 Minuten, was länger geht. Abgesehen von ein paar Feierabendverkehrsstock können wir es aber keine Meldungen von grösseren Staus. Allen wünsche ich eine gute Fahrt.
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0: Sonne und Wolken gemischt dazu an lokal. Auch mal noch ein kurzes Gewitter oder einfach ein Platzregen mit dabei. Das ist der Plan für heute Abend, respektive auch über Nacht. Kann es mal noch ein paar Tropfen geben. Morgen Dienstag dann geht noch mal ganz ähnlich wie heute am Tag durch Sonne und Wolken. Am Abend dann teils noch mal ein kurzes Gewitter.
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0: Habt ihr noch einen letzten Termin für heute? Einen, wo ihr schon den ganzen Tag drauf wartet. Auf den Termin mit der kühlen Dusche, im Fernsehen oder im Liegestuhl auf dem Balkon. Wir begleiten euch dann jetzt geht's mit Glockenbach.

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0: der Chef Mais für euren Montag, ja, im Erholungstag. Und jetzt aber heute nicht nur für all die, die am Samstag aber viel geschafft haben und darum einen freien Montag haben, sondern eben auch für viele, die am Open Air St. Gallen waren und den Montag darauf gescheiterweise schnell machen. Schnell ist es wieder durchgegangen, das Open Air St. Gallen, das natürlich wie jedes Jahr mit ganzen Haufen Highlights. Ihr seht auch alles bei uns auf Instagram und TikTok at Radio FM1. Und dass ihr das Open Air St. Gallen eben auch wirklich so richtig liebt, das habt ihr uns gezeigt in der grossen Liebesbotschaft.
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0: Ein entspannter Ausklang von dem Montag, die Alstis und The Art of Letting Go.
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0: Ja, eben Ausklang, vor allem bei denen, die heute jetzt nochmal so einen freien Tag hatten, wo sie eben so gescheit gemacht haben, nach dem Open Air St. Gallen noch einen Tag frei dazwischen. Vielleicht ist es euch aber auch gleich gegangen wie mir und eben alle anderen haben schon frei und irgendjemand muss ja schlussendlich noch arbeiten. Darum nehmen wir es jetzt entspannt für den wohlverdienten Feierabend. Auf dem Platz 1 von der beliebtesten und aktuellsten Hits vom Tag ist heute Noemi Besa mit ihrem Hit «Hear Me». Schöne.
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3: Ich bin der Dario Jecker. Guten Abend.
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3: Der einst als Schweizer Elon Musk gefeierte Unternehmer Pascal Jossi ist zu 5,5 Jahren im Gefängnis verurteilt worden. Das Freiburger Wirtschaftsstrafgericht hat ihn wegen Veruntreuung, Urkundenfälschung, Betrug und Brandstiftung für schuldig befunden. Jossi, der Gründer von Swiss Space Systems, sammelte viel Geld mit dem Plan, Menschen auf Schwerelosigkeitsflüge und Minisatelliten ins All zu schicken. Er hinterließ nach dem Konkurs jedoch ein Defizit von mehr als 30 Millionen Franken. Ins All hat er nie etwas geschickt. Europas größter Elektronikhändler wird voraussichtlich chinesisch. Der chinesische Konzern JD.com hat vom deutschen Bundeswirtschaftsministerium grünes Licht erhalten, Mediamarkt Saturn zu übernehmen. Das teilt die Behörde der deutschen Presseagentur mit. Besiegelt ist die Übernahme noch nicht. Die Europäische Kommission prüft die Übernahme nach vorläufigen Bedenken genauer. US-Präsident Trump ist mit dem Versuch gescheitert, ein Urteil wegen sexuellen Missbrauchs gegen sich überprüfen zu lassen. Der oberste Gerichtshof der USA wies seinen Antrag ab, wie Gerichtsdokumente zeigen. Trump wurde vor rund 3 Jahren in New York verurteilt, weil er vor 30 Jahren eine Autorin angegriffen, sexuell missbraucht und später verleumdet haben soll. Er bestritt die Vorwürfe stets. Der französische Wasserabfüller Bonval Waters hält an seiner Schadenersatzforderung von 1,6 Milliarden Euro gegen Nestlé fest. Das sagt der Bonval CEO zur Nachrichtenagentur AWP. Der Konkurrent wirft Nestlé vor, Leitungswasser in Flaschen zu verkaufen und dieses als natürliches Mineralwasser zu bezeichnen. Wir haben keine Meldungen von der Strasse. Ganz gute Fahrt wünsche ich.
4: Im Verlauf des Abends und auch über die Nacht kann es lokal mal ein kurzes Gewitter oder auch mal noch einen Platzregen geben. Morgen Dienstag, da ist es dann der Tag, der größtenteils wieder trocken, respektive ganz ähnlich wie es heute war. Ein Mix aus Sonne und Wolken begleitet uns mit Temperaturen von so um die 26 Grad. Im Verlauf des späteren Nachmittags und auf den Abend kann es dann auch morgen mal noch einmal ein kurzes Gewitter geben.
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2: Ich bin Selina Urech. Guten Abend.
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2: Bei der Schießerei in der Jugendhilfeeinrichtung in der deutschen Stadt Stade ist die Zahl der Todesopfer auf 6 gestiegen. Laut Polizei hatte die Tat einen familiären Hintergrund, ein politisches oder extremistisches Motiv wird ausgeschlossen. Bei der Tat sind insgesamt 6 Erwachsene getötet und mehrere Menschen schwer verletzt worden. Der mutmaßliche Schütze wurde festgenommen, ebenso 2 Frauen aus seinem Umfeld, berichtet Focus Online. Die Ermittlungen dauern weiter an. Die Hitzewarnungen sind für weite Teile der Schweiz aufgehoben. Auf der Alpen Nordseite und im Wallis geht die Hitzewelle damit zu Ende. Zuvor hatte die Hitzewelle an mehreren Stationen einen Rekord aufgestellt. Erstmals wurden dort an 13 Tagen in Folge Temperaturen von mindestens 30 Grad gemessen. Im Tessin und im südlichen Graubünden bleibt es dagegen weiterhin heiß. Dort gilt die Hitzewarnung noch bis Ende Woche. Der Bundesrat will die Wirkung des Gleichstellungsgesetzes schneller überprüfen und zusätzliche Maßnahmen zur besseren Durchsetzung der Lohngleichheit prüfen. Das wurde heute in Bern am Rande des 30-Jahr-Jubiläums des Gesetzes bekannt. Das Gesetz soll vor Diskriminierung, etwa bei Lohn, Beförderungen oder sexueller Belästigung, schützen und verpflichtet größere Unternehmen zu Lohnanalysen. Trotz Fortschritten bleibt die Gleichstellung laut den Verantwortlichen unvollständig. Frauen verdienen im Schnitt weiterhin weniger und erhalten tiefere Renten. Ihr verliert immer noch 20 Minuten Zeit, wenn ihr auf der A1 Richtung Bern zwischen der Raststätte Gunzgen Nord und Uensingen unterwegs sind. Dort hat es immer noch Stau wegen einem vorherigen Unfall. Ich wünsche euch viel Geduld ins Auto und habt Sorge.
3: Im Verlauf des Abends und auch über die Nacht kann es lokal mal ein kurzes Gewitter oder auch mal nochmal einen Platzregen geben. Morgen Dienstag, da ist es dann der Tag, der größtenteils wieder trocken, respektive ganz ähnlich wie es heute war. Ein Mix aus Sonne und Wolken begleitet uns mit Temperaturen von so um die 26 Grad. Im Verlauf des späteren Nachmittags und auf den Abend kann es dann auch morgen mal nochmal ein kurzes Gewitter geben.
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2: Diese Themen haben heute Schlagzeilen gemacht. Guten Abend.
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2: Eine neue Studie der ETH zeigt, dass sich der Neubau von Atomkraftwerken in der Schweiz wirtschaftlich nicht lohnt. Damit sich ein neues AKW finanziell rechnen würde, müssten die Baukosten laut den Forschenden beinahe halbiert werden. Das sei keine Überraschung, sagt Lisa Mazzone, Präsidentin der Grünen.
3: Dass das Parlament so blind entschieden hat, weil die Fakten sind da. Einerseits, man braucht es nicht. Man hat Volksabstimmungen durchgebracht, wo klar gesagt wurde, wir wollen den Sektor Erneuerbaren.
2: Zwar würden neue Atomkraftwerke den Bedarf an Stromimporten im Winter senken, die Studie zeigt jedoch, dass die Schweiz auch dann auf Stromimporte nicht verzichten könnte. Die Anti-Folter-Kommission kritisiert die Überbelegung der Schweizer Gefängnisse. Die Haftbedingungen hätten sich verschlechtert und beeinträchtigten die Grundrechte der Inhaftierten, heißt es im neuen Tätigkeitsbericht der Kommission. Auch die Arbeitsbedingungen für das Personal seien belastend. Einfach mehr Gefängnisse zu bauen, sei keine Lösung, schreibt die Kommission weiter. Vielmehr sei eine umfassende Strategie nötig, um die Gesamtzahl der inhaftierten Personen zu reduzieren.
4: Endlich ist der Regen da, doch die Gewitter in dieser Woche reichten nicht aus, damit sich unsere Seen und Flüsse von der Hitze und Trockenheit erholen können, sagt Klaas Marquardt vom Wetterdienst Meteo News.
5: Grundwasserpegel sind tief, Bodenseepegel ist tief, Flüsse und also wenig Wasser, weil halt nur noch wenig Schmelzwasser von oben herkommt. Da ist das Pulver diesbezüglich verschossen und von dem her, wie gesagt, es steht jetzt einiges an Regenverträgen.
4: Das Problem bei Gewittern sei zudem, dass die trockenen Böden so viel Wasser auf einmal gar nicht aufnehmen können. Damit sich die Böden und Gewässer erholen, bräuchte es über mehrere Wochen hinweg längere Niederschläge. Ab übermorgen sind Handynummern in der Schweiz besser vor Missbrauch geschützt. Schweizer Mobilnummern dürfen dann nicht mehr für Betrugsanrufe aus dem Ausland missbraucht werden. Telekom-Anbieter müssten verdächtige Anrufe als unbekannt anzeigen oder blockieren. Der Konsumentenschutz begrüßt laut Mitteilung die neuen Regeln und erwartet weniger Betrugs- und Werbeanrufe. Der Konsumentenschutz empfiehlt zudem unter anderem keine Waren oder Dienstleistungen am Telefon zu kaufen.
2: Sexualisierte Deepfake-Videos werden in der EU verboten. Die Mitgliedstaaten haben der neuen Regelung zugestimmt. Diese tritt Anfang Dezember in Kraft. Verboten werden KI-Werkzeuge, mit denen täuschend echte sexualisierte Bilder oder Videos von Personen ohne deren Einwilligung erstellt werden können. Satirische Karikaturen sollen ausgenommen bleiben.
6: Über Nacht lokal mal noch ein bisschen Regen oder auch ein Gewitter mit dabei. Morgen Dienstag, der Tag tut dann ganz ähnlich, wie es heute war. Es ist hauptsächlich sonnig mit Wolken gemischt dazu. Dann vor allem im Verlauf des späteren Nachmittags und auf der Abend lokal einmal noch kurze Gewitter oder ein Platzregen mit dabei. 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
2: Diese Themen haben heute Schlagzeilen gemacht. Guten Abend.
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2: Eine neue Studie der ETH zeigt, dass sich der Neubau von Atomkraftwerken in der Schweiz wirtschaftlich nicht lohnt. Damit sich ein neues AKW finanziell rechnen würde, müssten die Baukosten laut den Forschenden beinahe halbiert werden. Im Winter wäre aber ein Atomkraftwerk trotzdem wichtig, sagt der Berner FDP-Nationalrat Christian Wasserfallen.
3: Das kann man nicht mit Photovoltaik ersetzen, das liefert im Winter zu wenig, es gibt sonst ausser Gas. Technologie, die im Winter könnte übernehmen und dann ist ein Kernkraftwerk deutlich sinnvoller, weil es kein CO2 ausstößt und weil man es viel unabhängiger und flexibler einsetzen kann.
2: Wie die Studie allerdings zeigt, wäre die Schweiz auch mit neuen Atomkraftwerken auf importierten Strom angewiesen. Nur die SVP stellt sich gegen Integrationsmaßnahmen für Personen mit Schutzstatus S. Der Bundesrat will die Erwerbstätigkeit von Personen aus dem Asyl- und Ausländerbereich fördern und ihre Integration gezielt verbessern. So sollen beispielsweise vorübergehend Schutzbedürftige umfassender in bestehende Integrationsstrukturen eingebunden werden. In der Vernehmlassung stößt dies auf breite Zustimmung. Nur die SVP äußert sich ablehnend gegen die Vorlage. Endlich bringen Gewitter Abkühlung nach den heißen und trockenen Tagen. Wegen der langen Trockenphasen haben die Seen einen sehr tiefen Wasserstand. Damit sich die Gewässer erholen, seien die Gewitter aber nicht ausreichend, sagt Klaus Marquardt von Meteo News.
4: Was man den noch hat, ist natürlich, dass das, was fällt, ist viel alles auf einmal, also so gewitterig durchsetzt mit hoher Intensität. Und auf trockenen Böden rinnt auch viel oberflächlich wieder weg.
2: Es bräuchte über mehrere Wochen hinweg längere Niederschläge. Der Bundesrat will die Wirkung des Gleichstellungsgesetzes schneller überprüfen und zusätzliche Maßnahmen zur besseren Durchsetzung der Lohngleichheit prüfen. Das wurde heute in Bern am Rande des 30-Jahr-Jubiläums des Gesetzes bekannt. Das Gesetz soll vor Diskriminierung, etwa bei Lohn, Beförderungen oder sexueller Belästigung schützen und verpflichtet größere Unternehmen zu Lohnanalysen. Trotz Fortschritten bleibt die Gleichstellung laut den Verantwortlichen unvollständig. Frauen verdienen im Schnitt weiterhin weniger und erhalten tiefere Renten. Die Hitzewarnungen sind für weite Teile der Schweiz aufgehoben. Auf der alten Nordseite und im Wallis geht die Hitzewelle damit zu Ende. Zuvor hatte die Hitzewelle an mehreren Stationen einen Rekord aufgestellt. Erstmals wurden dort an 13 Tagen in Folge Temperaturen von mindestens 30 Grad gemessen. Im Tessin und im südlichen Graubünden bleibt es dagegen weiterhin heiß. Dort gilt die Hitzewarnung noch bis Ende Woche.
5: Über Nacht lokal mal noch ein bisschen Regen oder auch ein Gewitter mit dabei. Morgen Dienstag, der Tag tut dann ganz ähnlich, wie es heute war. Es ist hauptsächlich sonnig mit Wolken gemischt dazu. Dann vor allem im Verlauf des späteren Nachmittags und auf der Abend lokal auch mal noch kurze Gewitter oder ein Platzregen mit dabei. 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
2: Diese Themen haben heute Schlagzeilen gemacht. Guten Abend.
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2: Eine neue Studie der ETH zeigt, dass sich der Neubau von Atomkraftwerken in der Schweiz wirtschaftlich nicht lohnt. Damit sich ein neues AKW finanziell rechnen würde, müssten die Baukosten laut den Forschenden beinahe halbiert werden. Das sei keine Überraschung, sagt Lisa Mazzone, Präsidentin der Grünen.
3: Dass das Parlament so blind entschieden hat, weil die Fakten sind da. Einerseits, man braucht es nicht. Man hat Volksabstimmungen durchgebracht, wo klar gesagt wurde, wir wollen den Weg der Erneuerbaren.
2: Zwar würden neue Atomkraftwerke den Bedarf an Stromimporten im Winter senken, die Studie zeigt jedoch, dass die Schweiz auch dann auf Stromimporte nicht verzichten könnte. Die Anti-Folter-Kommission kritisiert die Überbelegung der Schweizer Gefängnisse. Die Haftbedingungen hätten sich verschlechtert und beeinträchtigten die Grundrechte der Inhaftierten, heißt es im neuen Tätigkeitsbericht der Kommission. Auch die Arbeitsbedingungen für das Personal seien belastend. Einfach mehr Gefängnisse zu bauen, sei keine Lösung, schreibt die Kommission weiter. Vielmehr sei eine umfassende Strategie nötig, um die Gesamtzahl der inhaftierten Personen zu reduzieren.
4: Endlich ist der Regen da, doch die Gewitter in dieser Woche reichten nicht aus, damit sich unsere Seen und Flüsse von der Hitze und Trockenheit erholen können, sagt Klaus Marquardt vom Wetterdienst Meteo News.
5: Grundwasserpegel sind tief, Bodenseepegel ist tief, Flüsse und also wenig Wasser, weil halt nur noch wenig Schmelzwasser von oben herkommt. Da ist das Pulver diesbezüglich verschossen und von dem her, ich sehe, es steht jetzt einiges an Regenverträgen.
4: Das Problem bei Gewittern sei zudem, dass die trockenen Böden so viel Wasser auf einmal gar nicht aufnehmen können. Damit sich die Böden und Gewässer erholen, bräuchte es über mehrere Wochen hinweg längere Niederschläge. Ab übermorgen sind Handynummern in der Schweiz besser vor Missbrauch geschützt. Schweizer Mobilnummern dürfen dann nicht mehr für Betrugsanrufe aus dem Ausland missbraucht werden. Telekom-Anbieter müssen verdächtige Anrufe als unbekannt anzeigen oder blockieren. Der Konsumentenschutz begrüßt laut Mitteilung die neuen Regeln und erwartet weniger Betrugs- und Werbeanrufe. Der Konsumentenschutz empfiehlt zudem unter anderem keine Waren oder Dienstleistungen am Telefon zu kaufen.
2: Sexualisierte Deepfake-Videos werden in der EU verboten. Die Mitgliedstaaten haben der neuen Regelung zugestimmt. Diese tritt Anfang Dezember in Kraft. Verboten werden KI-Werkzeuge, mit denen täuschend echte sexualisierte Bilder oder Videos von Personen ohne deren Einwilligung erstellt werden können. Satirische Karikaturen sollen ausgenommen bleiben.
6: Über Nacht lokal mal noch ein bisschen Regen oder auch ein Gewitter mit dabei. Morgen Dienstag, der Tag tut dann ganz ähnlich, wie es heute war. Es ist hauptsächlich sonnig mit Wolken gemischt dazu. Dann vor allem im Verlauf des späteren Nachmittags und auf der Abend lokal auch mal noch kurze Gewitter oder ein Platzregen mit dabei. 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
2: Die Themen haben heute Schlagzeilen gemacht. Guten Abend.
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2: Eine neue Studie der ETH zeigt, dass sich der Neubau von Atomkraftwerken in der Schweiz wirtschaftlich nicht lohnt. Damit sich ein neues AKW finanziell rechnen würde, müssten die Baukosten laut den Forschenden beinahe halbiert werden. Im Winter wäre aber ein Atomkraftwerk trotzdem wichtig, sagt der Berner FDP-Nationalrat Christian Wasserfallen.
3: Das kann man nicht mit Photovoltaik ersetzen, das liefert im Winter zu wenig, es gibt sonst ausser Gas. Die Technologie, die im Winter könnte übernehmen, und dann ist ein Kernkraftwerk deutlich sinnvoller, weil es kein CO2 ausstößt und weil man es viel unabhängiger und flexibler einsetzen kann.
2: Wie die Studie allerdings zeigt, wäre die Schweiz auch mit neuen Atomkraftwerken auf importierten Strom angewiesen. Nur die SVP stellt sich gegen Integrationsmaßnahmen für Personen mit Schutzstatus S. Der Bundesrat will die Erwerbstätigkeit von Personen aus dem Asyl- und Ausländerbereich fördern und ihre Integration gezielt verbessern. So sollen beispielsweise vorübergehend Schutzbedürftige umfassender in bestehende Integrationsstrukturen eingebunden werden. In der Vernehmlassung stößt dies auf breite Zustimmung. Nur die SVP äußert sich ablehnend gegen die Vorlage. Endlich bringen Gewitter Abkühlung nach den heißen und trockenen Tagen. Wegen der langen Trockenphasen haben die Seen einen sehr tiefen Wasserstand. Damit sich die Gewässer erholen, seien die Gewitter aber nicht ausreichend, sagt Klaus Marquardt von Meteo News.
4: Was man denn noch hat, ist natürlich, dass das, was fällt, ist viel alles auf einmal, also so gewitterig durchsetzt mit hohen Intensitäten. Und auf trockenen Böden rinnt auch viel oberflächlich wieder weg.
2: Es bräuchte über mehrere Wochen hinweg längere Niederschläge. Der Bundesrat will die Wirkung des Gleichstellungsgesetzes schneller überprüfen und zusätzliche Maßnahmen zur besseren Durchsetzung der Lohngleichheit prüfen. Das wurde heute in Bern am Rande des 30-Jahr-Jubiläums des Gesetzes bekannt. Das Gesetz soll vor Diskriminierung, etwa bei Lohn, Beförderungen oder sexueller Belästigung, schützen und verpflichtet größere Unternehmen zu Lohnanalysen. Trotz Fortschritten bleibt die Gleichstellung laut den Verantwortlichen unvollständig. Frauen verdienen im Schnitt weiterhin weniger und erhalten tiefere Renten. Die Hitzewarnungen sind für weite Teile der Schweiz aufgehoben. Auf der alten Nordseite und im Wallis geht die Hitzewelle damit zu Ende. Zuvor hatte die Hitzewelle an mehreren Stationen einen Rekord aufgestellt. Erstmals wurden dort an 13 Tagen in Folge Temperaturen von mindestens 30 Grad gemessen. Im Tessin und im südlichen Graubünden bleibt es dagegen weiterhin heiß. Dort gilt die Hitzewarnung noch bis Ende Woche.
5: Über die Nacht lokal mal noch ein bisschen Regen oder auch ein Gewitter mit dabei. Morgen Dienstag, der Tag tut dann ganz ähnlich, wie es heute war. Es ist hauptsächlich sonnig mit Wolken gemischt dazu. Dann vor allem im Verlauf des späteren Nachmittags und auf der Abend lokal auch mal noch kurze Gewitter oder ein Platzregen mit dabei. 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